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5: Im Studio Silas Quiring, guten Morgen. In Sachsen-Anhalt kommt der neue Landtag heute zum ersten Mal zusammen. Zum Auftakt wird der Parlamentspräsident gewählt und der könnte erstmals von der AfD kommen. Einzelheiten von Fabian Hoffmann.
6: Die AfD als stärkste Fraktion will Tobias Rausch vorschlagen. Das BSW hat bereits zugesagt, ihn zu unterstützen. Rausch könnte damit direkt im ersten Anlauf gewählt werden. Er würde dann die Sitzungen leiten und soll dafür sorgen, dass die Regeln im Magdeburger Landtag eingehalten werden. Mehrere Bündnisse haben bereits angekündigt, vor dem Landtag zu demonstrieren. Offen bleibt aber, wer neuer Ministerpräsident wird. AfD-Spitzenkandidat Siegmund will sich im Dezember zur Wahl stellen.
5: Plastikverpackungen könnten für Firmen ab Sommer teurer werden. Der Bund plant 550 Euro Steuer pro Tonne Kunststoff, berichten mehrere Medien. Damit sollen Unternehmen weniger Plastik nutzen. Laut Gesetzentwurf rechnet der Bund auch mit knapp 1,5 Milliarden Euro Einnahmen im Jahr. Die Spritpreise steigen wieder und lassen die Entlastung durch den Tankrabatt schmelzen. Laut ADAC kostete der Liter Super E10 zuletzt gut 2,13 Euro im Schnitt, gerade mal 10 Cent weniger als vor dem Tankrabatt. Der senkt die Steuern auf Benzin und Diesel ja um 17 Cent. Und das Wetter. Heute lösen sich morgens Nebelfelder auf. Danach scheint in der Mitte und im Süden häufig die Sonne. Im Norden bleibt es wolkiger. Zur Küste hin fällt etwas Regen. Die Temperaturen steigen auf 17 bis 25 Grad. Am wärmsten wird es im Südwesten.
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7: Kurz nach 6, schönen Dienstag. Hoffe, Sie haben gut geschlafen. Falls Sie schon unterwegs sind und das auch noch Richtung Osten, der helle Punkt neben der schmalen Mondsichel ist heute Morgen kein Flugzeug, sondern Jupiter. Die beiden Himmelskörper stehen aus unserer Sicht gerade eng beieinander. Und hier gibt's zu kosmischen auch noch musikalische Sternstunden. Gleich The Lark Ascending von Raphael Williams und jetzt O mio Babbino Caro aus Gianni Schicchi von Giacomo Puccini.
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0: Der zweite Satz aus Johann Christian Bachs Sinfonie in B-Dur hier bei Klassikradio. Schönen guten Morgen. Die wichtigste Frage der Physik ist heute, wer bekommt den Nobelpreis? Denn der Preisträger der Physik wird gegen 11:45 verkündet. Bis dahin setzen wir auf wunderbare Musik. Gleich von Edward Elgar, die Serenade aus seiner Zauberstab der Jugendsuite, gibt's in rund einer Minute für Sie direkt nach den Gedanken zum Tag.
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2: Ich bin Martha Klavitter-Weiß von der katholischen Kirche. Am Sonntag feierten Christen das Erntedankfest. Ein Tag, um bewusst innezuhalten und einfach für Nahrung, Wasser und die Fülle der Natur Danke zu sagen. Denn wann tun wir das wirklich? Vieles im Alltag ist selbstverständlich geworden. Morgens trinken wir unseren Kaffee, essen vielleicht ein gekochtes Ei, ein Stück Brot. Wenn's schmeckt, ist die Sache dann meistens erledigt. Dabei haben wir erstaunlich wenig davon selbst gemacht. Ich habe kein Getreide ausgesät, keinen Apfelbaum gepflegt, keine Kaffeebohnen geerntet. Andere Menschen haben gearbeitet, damit all das bei mir auf dem Tisch landet. Und selbst sie konnten nicht alles bestimmen. Ob genügend Sonne scheint oder Regen fällt, haben wir Menschen bis heute nicht in der Hand. Vielleicht ist genau das der Gedanke hinter Erntedank. Für einen Moment nicht darauf zu schauen, was noch fehlt, sondern auf das zu blicken, was längst da ist, worüber wir uns freuen dürfen. Im Christentum heißt es, Danke sagen für das, was Gott uns schenkt. Und ich glaube, dafür muss man nicht einmal einen großen Erntekorb vor einem Altar stellen. Vielleicht reicht morgen früh schon ein kurzer Blick auf den Frühstückstisch. Und der Gedanke, eigentlich ist ziemlich wenig von dem, was hier liegt, selbstverständlich.
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9: Kurz nach 6:30, schönen guten Morgen. Und falls Sie gerade auf die Snooze-Taste Ihres Weckers drücken wollten, tun Sie es nicht. Hier kommt ein wunderschöner Weckruf von Johann Baptist Georg Neruda. Das Largo aus seinem Trompetenkonzert in S-Dur sorgt direkt für einen Hauch Sonntagsgefühl, selbst an einem Dienstag.
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Fly von Florian Christel für Ihren Dienstagmorgen. Ja, heute haben Deutschland und Österreich Fußballpause. Dafür ist die Schweiz in der Nations League im Einsatz. Sie empfängt heute Abend Nordmazedonien. Anpfiff ist um 8:45. Und während es dort um Punkte geht, vergeben Sie bei uns die Plätze in der musikalischen Königsklasse. Wir suchen die 300 besten Titel aus Klassik, New Classics und Filmmusik für die größte Klassikradio Hall of Fame aller Zeiten. Noch bis Donnerstag können Sie abstimmen online bei Klassikradio. Natürlich auch für Antonio Salieri. Das ist sein Flötenkonzert, arrangiert für Oboe.

Der Walzer Nummer 5 von Samuel Coleridge Taylor. Schönen guten Morgen. Wir schauen kurz nach Frankfurt. Dort laufen die Vorbereitungen für die Buchmesse auf Hochtouren. Ehrengast ist in diesem Jahr Tschechien. Und heute Abend ist schon die feierliche Eröffnungsfeier. Fachbesucher dürfen dann ab morgen hinein, das breite Publikum ab Freitag. Und bis sich die Messetüren öffnen, öffnen wir hier bei Klassikradio erst einmal den Konzertsaal. Das ist die Arie »Bist du bei mir?« von Gottfried Heinrich Stölzel. Mein Name ist Clara Jäger. Wünsche Ihnen noch einen gelungenen Dienstag, gleich mit meinem Kollegen Thomas Orner.

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12: Im Studio Silas Quiring. Guten Morgen. Plastikverpackungen sollen für Firmen ab Sommer offenbar teurer werden. Die Bundesregierung plant dafür eine neue Steuer. Mehr von Dirk Justus.
13: Pro Tonne Kunststoff in Verpackungen sollen 550 Euro fällig werden. Das geht aus einem Gesetzentwurf hervor, aus dem mehrere Medien zitieren. Die Steuer soll Firmen dazu bringen, weniger Kunststoffverpackungen zu nutzen. Außerdem soll sie dem Bund zusätzliche Einnahmen bringen. Prognosen rechnen mit knapp 1,5 Milliarden Euro im Jahr. 2023 fielen rund 3 Millionen Tonnen entsprechender Abfall an.
12: Ein AfD-Politiker könnte heute erstmals an die Spitze eines Parlaments gewählt werden. In Sachsen-Anhalt wählt der neue Landtag einen Landtagspräsidenten. Das BSW hat Unterstützung für AfD-Mann Rausch zugesagt. Vor dem Parlament in Magdeburg werden Proteste erwartet. Friedrich Merz feiert den Medizin-Nobelpreis für 2 deutsche Forscher. Deutsche Forschung ist Spitze, sagte der Kanzler. Ausgezeichnet wurden Peter Hegemann und Georg Nagel. Ihre Forschung hilft zu verstehen, wie das Gehirn funktioniert. Heute wird verkündet, wer den Physik-Nobelpreis bekommt. Und das Wetter. Heute lösen sich morgens Nebelfelder auf. Danach scheint in der Mitte und im Süden häufig die Sonne. Im Norden bleibt es wolkiger. Zur Küste hin fällt etwas Regen. Die Temperaturen steigen auf 17 bis 25 Grad. Am wärmsten wird es im Südwesten.
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14: Guten Morgen, rein geht's in diesen Dienstag. Ja, da schaut man auf die Woche und denkt, oh, da ist aber noch ganz schön viel übrig geblieben. Und wahrscheinlich hat jeder von uns irgendwann mal eine Aufgabe vor sich in dieser Woche, die erledigt werden muss. Eine große, fünf kleine. Diese eine, die wir schon seit gestern elegant vor uns herschieben. Ich weiß es ja nicht, aber vielleicht müssen wir morgens auch noch nicht die ganze Woche schaffen. Für den Moment, finde ich, reicht erstmal so der erste Schritt in den neuen Tag. Und den machen wir jetzt gemeinsam mit der passenden Musik von Jean-Philippe Rameau, The Arts and Hours. Und hier kommt die Bassist von Frank Bridge.
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0: Da dürfen wir ruhig noch ein bisschen verträumt sein. Mit Viking Olafsson hat gespielt The Arts and Hours von Jean-Philippe Rameau. Zu wach werden habe ich aber jetzt gleich Zauberhaftes, nämlich den Soundtrack von John Williams' Harry Potter und der Stein der Weisen. Gleich über Klassikradio. Es ist 7:10. Guten Morgen, Andrea Koch aus der Redaktion. Ich finde das eine wichtige Frage heute Morgen. Wie heißt bei dir das letzte Stück vom Frühstücksbrot?
1: Kneizje.
0: Damit wissen wir wahrscheinlich schon ziemlich genau, aus welcher Ecke du kommst. Knust, Kanten, Knäusle, Riebele, angeblich gibt es im Deutschen, aufgepasst, dafür rund 350 verschiedene Bezeichnungen.
1: 350, nur für das Ende vom Brot.
0: Ja, ist doch herrlich. Also wir haben scheinbar nie so ein gemeinsames Wort dafür gebraucht. Jeder dachte, ach, bei uns heißt das so. Und beim Apfel geht es gleich weiter. Was habe ich da gesehen? So in Berlin, Gripsch heißt der Apfel, heißt im Siegerland Nüsel, im Rheinland Kitsch, in der Pfalz Grutze und in Bayern natürlich Butzen.
1: Ja. Eigentlich verrät unser Wortschatz ziemlich viel darüber, wo wir herkommen. Ne?
0: Ja, und richtig schön, finde ich, wird die deutsche Sprache, wenn Gefühle dazukommen. Ne? Mhm. Also wir Deutschen bauen dann einfach so neue Worte dran. Also so Fernweh, Fremdschämen, Weltschmerz, Torschluss, Panik. Andere Sprachen brauchen dafür manchmal so ganze Sätze. Wir kleben einfach so zwei Wörter zusammen und sagen, so, Problem erledigt.
1: Ja, mein Favorit ist ja verschlimmbessern.
0: Ja, großartig. Du möchtest etwas besser machen und danach ist es schlimmer als zuvor. Also ich glaube, das haben wir alle schon mal geschafft. Mein Lieblingswort ist ja Habseligkeiten. Da steckt plötzlich so eine ganze Geschichte drin. So die wenigen Dinge, die vielleicht gar nicht besonders wertvoll sind, aber für uns unbezahlbar. Und vielleicht ist das so die eigentliche Stärke unserer Sprache. Wir machen nicht viele Worte um ein Gefühl, wir machen einfach ein Wort daraus, Andrea. Und jetzt fehlt eigentlich nur noch eines. Feierabend.
1: Dafür ist es leider noch ein bisschen früh.
0: Ja, ich wusste, dass du das sagst. Aber was denn so Ihr Lieblingswort? Können Sie gerne uns eine WhatsApp-Sprachnachricht hinterlassen unter der 0173 300 300 und die 3.

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Max Reger und Variation und Fuge über ein Thema von Mozart. Guten Morgen, 7.17 Uhr. Ja, heute Morgen bin ich schon wieder mal ein bisschen früher raus auf dem Weg zum Sender um 4:30 Uhr am Morgen und habe ich nach oben geschaut und das war einer dieser Momente, bei denen man so kurz stehen bleibt. Heute nochmal so klarer Himmel, leuchtende Sterne gesehen und diese wunderbar scharfe Mondsichel. Und wenn Sie einen besonders hellen Punkt ganz in Ihrer Nähe entdecken, das ist Jupiter. Mond und Jupiter kommen sich nämlich heute an diesem Dienstag am Himmel außergewöhnlich nah. Auch Mars ist am Morgenhimmel unterwegs und Saturn begleitet uns derzeit praktisch durch die ganze Nacht herrlich. Also man braucht es morgens eben gar nicht viel. Also einmal so nach oben schauen und plötzlich wirkt so der eigene Start in diesen neuen Tag gar nicht mehr so wichtig. Und irgendwie ist das auch so die, wie ich finde, schönste Einstimmung auf unsere Musik hier bei Klassikradio. Musik jetzt von Donizetti und von Johann Friedrich Fasch, seine Ouvertürensuite.

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7: Guten Morgen, ich finde, heute dürfen wir ein bisschen stolz sein. Zwei deutsche Forscher gehören zu den frisch gebackenen Medizin-Nobelpreisträgern. Und bei Nobelpreisen ist es ja manchmal so, man hört die Begründung und denkt anschließend großartig, aber was genau ist das jetzt, warum bekommen sie den? Deshalb machen wir es uns jetzt ganz einfach. Wir fragen gleich mal einen, der es wissen muss. Einer der frisch gebackenen Nobelpreisträger erklärt uns selbst, wofür er ausgezeichnet wurde. Aber vorher etwas an diesem Dienstagmorgen, das keiner großen Erklärung bedarf, nämlich Musik von Gabriel Fauré. Genießen Sie die Pavane in Fismol.
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0: genieße ich gerade. Wir in Augsburg, wir haben gerade einen wunderschönen Sonnenaufgang. Sie vielleicht auch im Klassikradioland. Genießen Sie es mit unserer Musik. Das war Patrick Doyle und Victory aus dem Film Verlorene Liebesschmiede. Und gleich habe ich für Sie hier bei Klassikradio den Vogelfänger aus der Zauberflöte. 7.38 Uhr. Was für ein Telefonanruf. Ich stelle mir das immer vor, das Telefon klingelt und plötzlich heißt es, Sie sind Nobelpreisträger. Genau diesen Anruf haben gestern ja drei Wissenschaftler bekommen, nämlich Peter Hegemann aus Berlin, Georg Nagel aus Würzburg und Karl Deisseroth von der Stanford University. Ausgezeichnet wurden sie für ihre Arbeit der Optogenetik. Das klingt jetzt mal erst kompliziert, ist aber eigentlich eine faszinierende Idee. Mit Licht lassen sich da bestimmte Nervenzellen im Gehirn gezielt an- und ausschalten. Und jetzt kommt die Geschichte dahinter. Angefangen hat das Ganze ausgerechnet mit so einer winzigen Grünalge. Also Hegemann und Nagel entdeckten dort einen lichtempfindlichen, ich nenne es mal Schalter. Und Deisseroth entwickelte daraus ein Werkzeug, mit dem wir heute besser verstehen können, wie Nervenzellen jetzt an Erinnerungen, Gefühlen, Verhalten beteiligt sind. Nobelpreisträger Peter Hegemann kann es uns heute Morgen ganz kurz mal erklären.
1: Ja, das ist natürlich eine Technologie, die man lange sich gewünscht hat, dass man einzelne Zellen in einem großen zellulären Verband aktivieren kann oder auch inaktivieren, um zu sehen, wofür sie gut sind und wofür nicht. Das heißt, funktionale Studien wurden durchgeführt, sodass man jetzt einzelne Zellen im Gehirn, im Hippocampus, Hypothalamus, präfrontalen Kortex besser menschlichen Funktionen zuordnen kann und weiß, was die tun und was sie vielleicht nicht tun bei Patienten.
0: Und langfristig könnte diese Forschung auch helfen, eben Erkrankungen wie Alzheimer oder Parkinson so ein bisschen besser zu verstehen. Also ich finde, das ist Wissenschaft in ihrer schönsten Form. Jemand schaut sich so eine kleine Alge genauer an und Jahre später öffnet sich damit so ein Fenster in unser Gehirn. Und wir sagen herzlichen Glückwunsch unseren Nobelpreisträgern.

Solvecks Lied an diesem Dienstagmorgen über Klassikradio vom großen Edward Grieg. 7.47 Uhr, falls Sie heute Morgen sich noch denken, ach, der Herbst, da meint es ja noch ganz gut mit uns, genießen Sie es, denn übermorgen, ja, da kommt wohl im Klassikradioland der Wetterumschwung, es wird deutlich kälter und dann beginnt ja wieder diese alljährliche Diskussion zu Hause. Kennen Sie bestimmt auch, machen wir schon die Heizung an? Ja, der eine sitzt längs mit Decke auf dem Sofa, der andere sagt, ach, 17 Grad, ist doch vollkommen angenehm. Also spätestens übermorgen werden wir sehen, wer zuerst zum Thermostat geht und wie das Wetter im Klassikradioland heute an diesem Dienstag wird, das erfahren wir dann in den 8 Uhr Nachrichten. Und bis dahin genießen wir noch so ein bisschen Herbst, wärmen uns musikalisch mit den New Classics von Alexis French und das ist Bach. Jesus bleibet meine Freude.

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11: Im Studio Silas Quiring, guten Morgen. In Sachsen-Anhalt kommt der neue Landtag heute zum ersten Mal zusammen. Zum Auftakt wird der Parlamentspräsident gewählt und der könnte erstmals von der AfD kommen. Einzelheiten von Fabian Hoffmann.
12: Die AfD als stärkste Fraktion will Tobias Rausch vorschlagen. Das BSW hat bereits zugesagt, ihn zu unterstützen. Rausch könnte damit direkt im ersten Anlauf gewählt werden. Er würde dann die Sitzungen leiten und soll dafür sorgen, dass die Regeln im Magdeburger Landtag eingehalten werden. Mehrere Bündnisse haben bereits angekündigt, vor dem Landtag zu demonstrieren. Offen bleibt aber, wer neuer Ministerpräsident wird. AfD-Spitzenkandidat Siegmund will sich im Dezember zur Wahl stellen.
11: Immer mehr Menschen wollen den Kriegsdienst verweigern. Von Januar bis August gingen gut 12.000 Anträge ein, rund 8.000 mehr als im gesamten vergangenen Jahr, berichtet das Redaktionsnetzwerk Deutschland. Darunter sind neben Soldaten und Reservisten auch Ungediente, trotz ausgesetzter Wehrpflicht. Firmen sollen weniger Plastik nutzen. Dafür will der Bund Verpackungen aus Kunststoff offenbar teurer machen. Ab Sommer sind 550 Euro Steuer pro Tonne geplant, berichten mehrere Medien. Damit rechnet der Bund mit Einnahmen von rund 1,5 Milliarden Euro im Jahr. Und das Wetter. Heute lösen sich morgens Nebelfelder auf. Danach scheint in der Mitte und im Süden häufig die Sonne. Im Norden bleibt es wolkiger. Zur Küste hin fällt etwas Regen. Die Temperaturen steigen auf 17 bis 25 Grad. Am wärmsten wird es im Südwesten.
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13: Ich hoffe, Sie können diesen Dienstagmorgen noch ein bisschen genießen, bevor der Stress kommt. Schönen guten Morgen. Wir sind ja auch mittendrin in der Nobelpreiswoche. Heute geht es um Physik und bei manchen Entdeckungen denkt man erstmal, ja, das ist interessant, aber was hat das eigentlich mit meinem Leben zu tun? Die Antwort lautet sehr, sehr viel. Wie sehr Nobelpreisforschung unseren Alltag verändert, darüber sprechen wir gleich. Aber jetzt genießen wir erstmal Josef Haydn, würde ich vorschlagen. Seine Symphonie 79 und Jules Massenet. Hier kommt Meditation.
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0: Feiden war das, seine 79. Daraus der dritte Satz. Es ist 8.12 Uhr. Wir sind ja mittendrin in der Nobelpreiswoche. Gestern in der Medizin dabei deutsche Forscher ausgezeichnet. Haben wir gerade vorhin gratuliert. Peter Hegemann und Georg Nagel. Andrea Koch aus der Redaktion. Nobelpreise klingt ja häufig nach Laborformeln und so wenig nach Alltag eigentlich. Ne?
1: Dabei stecken die in unserem Leben ständig drin. Also zum Beispiel im Handy-Akku. Ohne die Forschung zu Lithium-Ionen-Batterien gäbe es viele mobile Geräte überhaupt nicht.
0: Und ich denke an die mRNA-Impfstoffe. Kennen wir inzwischen auch sehr viele, haben ja geholfen, Corona-Impfstoffe ganz schnell zu entwickeln. Ne?
1: Genau, oder Solarzellen auf dem Dach, Glasfaser-Internet für schnelles Surfen und die PCR-Methode, mit der Viren nachgewiesen werden können.
0: Ja, heißt also, Nobelpreise sind nicht nur was fürs Bücherregal.
1: Nein,
0: ne?
1: Sondern oft ganz genau das Gegenteil, was unseren Alltag leichter macht, schneller oder überhaupt erst möglich macht.
0: Und Marie Curie, selbst zweimal mit Nobelpreis ausgezeichnet, hat mal gesagt, man braucht nichts im Leben zu fürchten, man muss nur alles verstehen. Also vielleicht ist das bis heute eine der schönsten Beschreibungen dafür, warum Forschung und Wissenschaft so wichtig ist. Denn ein Nobelpreis zeichnet am Ende ja nicht nur eine große Entdeckung aus, nein, zeichnet Menschen dafür aus, dass sie genauer hinschauen und weiterfragen und unser Verständnis von der Welt so ein kleines Stückchen größer machen.

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schönste Filmmusik an diesem Dienstagvormittag hier bei Klassik Radio. Jan Tiersen und die fabelhafte Welt der Amelie. Und davor haben wir Arcangelo Corelli gehört mit dem Concerto Grosso. Es ist 20 nach 8. Jetzt beginnt ja wieder die Zeit, in der der Kürbis vom Gartengemüse, sage ich mal, zum Herbst da wird. Also in Ludwigsburg hat man das ziemlich ernst mal wieder genommen. Bei der Deutschen Meisterschaft im Kürbiswettwiegen brachte der Sieger jetzt sagenhafte 986 Kilogramm auf die Waage. 986, das ist kein Kürbis mehr für mich, das ist ein Einfamilienhaus mit Stiel. Also für den Rekord hat es aber trotzdem nicht gereicht. Der liegt bei 1052 Kilogramm. Aber ich bitte Sie, 986 Kilo reichen locker für eine Kürbissuppe. Wahrscheinlich für ganz Ludwigsburg. Und wahrscheinlich ist danach immer noch was übrig. Und das ist Florence Price mit Ethiopia's Shadow in Amerika.

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8: Schönen guten Morgen. Und da habe ich dir Bilder vom Bodensee gesehen. Habe ich mich gefragt, wo ist eigentlich der See geblieben? Also was ist da passiert? Das klären wir gleich. Aber jetzt erstmal, weil es draußen langsam aber sicher in den nächsten Tagen kälter werden wird, holen wir uns musikalisch nochmal den Frühling zurück. Und das machen wir natürlich mit Vivaldi. Kommen Sie gut rein in diesen Dienstag.
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0: das war der zweite Satz aus Holbergs Zeit, hier bei Klassikradio von Edward Grieg und freuen wir uns auf das Klavierkonzert Nummer 6, kommt gleich von Mozart. Guten Morgen, 20 vor 9. Andrea Koch aus der Redaktion, wenn ich Bodensee sage, was hast du sofort im Kopf?
1: Wasser natürlich, Segelboote, Ausflugsschiffe, vielleicht noch ein schöner Sonnenuntergang.
0: Ja, nur ausgerechnet Wasser wird dort unglaublich knapp. Also die Bilder sind wirklich heute Morgen erschreckend. Boote liegen da auf dem Trocknen. An manchen Stellen sieht man seit Wochen den Seegrund nur noch.
1: Und der Pegel bei Konstanz lag gestern nur noch bei 248 Zentimetern. Wow. Mehr als einen Meter unter dem langjährigen Durchschnitt für Anfang Oktober.
0: Das muss man sich mal vorstellen. Also beim größten See Deutschlands, da schaut man gerade zu, wie sich das Ufer immer weiter zurückzieht. Ne?
1: Und inzwischen hat das sogar Folgen für die Schifffahrt. Auf dem Untersee wurde der Schiffsverkehr bis auf Weiteres eingestellt.
0: Klare Sache, Grund ist vor allem natürlich die anhaltende Trockenheit und eine schnelle Entspannung ist scheinbar auch nicht in Sicht und ich finde es schon verrückt. Also beim Bodensee haben wir jahrzehntelang darüber gesprochen, wie schön das Wasser immer ist. Ne?
1: 2026 reden wir plötzlich darüber, wo es geblieben ist.
0: Ja, und vielleicht ist das genau der Moment, in dem aus einem Wetterthema eines wird, bei dem man vielleicht in Zukunft auch genauer hinschauen sollte.

0: steckte viel Beethoven drin. Variationen über ein Thema von Beethoven von Max Reger hier bei Klassikradio. Es ist 8.47 Uhr und wir haben uns heute schon am Morgen ein bisschen unterhalten über das Ende vom Frühstücksbrot. Da gibt es ja verschiedene Bezeichnungen. Knust, Knanten, Knäusle, Riebele. Angeblich gibt es im Deutschen dafür rund 350 verschiedene Bezeichnungen für das Ende des Brotes. Und wir haben scheinbar nie ein gemeinsames Wort dafür gebraucht. Jeder dachte sich, ich habe mein eigenes. Und vielleicht ist das auch so die eigentliche Stärke unserer Sprache. Wir machen nicht viele Worte um ein Gefühl. Wir machen ganz einfach ein Wort daraus. Klassikradiohörer Andreas Fiege aus Mittelsachsen. Was ist denn so Ihr Lieblingswort?
1: Morgen, lieber Herr Ohner. Ganz besonders lustig finde ich das Wort für das erzgebirgische Tablett, das Hitra-Bratel, wird ausgesprochen. Es soll wohl das Hintragebrett bezeichnen. Ich wünsche dem gesamten Team von Klassikradio einen schönen Dienstag und ganz liebe Grüße aus Mittelsachsen. Bis bald. Tschüss.
0: Ja, Ihnen auch einen schönen guten Morgen. Schönes Wort. Dann habe ich Michael aus Flinsbach in Niederösterreich, hörte uns. Er schreibt, ein schönes Wort aus Österreich ist zum Beispiel situationselastisch, ursprünglich von einem Regierungsmitglied erfunden. Ich bin situationselastisch, auch nicht schlecht. Und er schreibt, das Ende vom Brot bei uns heißt Sterzel. Na, was ist Ihr Lieblingswort? Sie können gerne nach wie vor mich erreichen unter Sprach-WhatsApp unter der 0173 300 300 und die 3. Und jetzt habe ich Arcangelo Corelli für Sie mit der Streichersuite und beste Filmmusik von James Newton Howard. Hier kommt das Thema aus Herr der Gezeiten.

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9: Im Studio Silas Quiring. Guten Morgen. In Sachsen-Anhalt wird heute wohl erstmals ein AfD-Politiker an die Spitze eines Parlaments gewählt. Bei seiner ersten Sitzung wählt der neue Landtag den Landtagspräsidenten. Das BSW hat bereits zugesagt, den AfD-Kandidaten Tobias Rausch zu unterstützen. Zu den laufenden Gesprächen mit der AfD sagte der BSW-Co-Landesvorsitzende Schulze außerdem bei Welt TV:
10: Sehr konstruktiv. Man unterhält sich, wo sind rote Linien, wo kann man nicht zusammenarbeiten, wo hat man gemeinsame Schnittmengen. Und jetzt steckt man die Felder einfach ab.
9: Die AfD hatte die Landtagswahl gewonnen, die absolute Mehrheit aber knapp verfehlt. Für Firmen sollen Plastikverpackungen ab Sommer wohl teurer werden. Geplant ist eine Steuer von 550 Euro pro Tonne Kunststoff, berichten mehrere Medien. Das soll Verpackungsmüll senken und dem Bund mehr Geld bringen. Im Jahr werden laut Prognose knapp 1,5 Milliarden Euro Einnahmen erwartet. 11 Jahre nach dem Germanwings-Absturz in den Alpen gibt's am Landgericht Braunschweig heute noch ein Urteil. Es geht um die Verantwortung des Staates. Angehörige fordern Schadenersatz. Sie sagen, das Luftfahrtbundesamt hätte den Co-Piloten, der die Maschine abstürzen ließ, strenger überprüfen müssen.
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11: Sind wir in der neuen Woche angekommen, es ist Dienstag und wenn man auf die Aufgabenliste schaut, na gut, ein bisschen was ist noch zu erledigen bis Freitag, aber dieser Freitag, der lohnt sich, dann beginnt hier bei Klassikradio sozusagen eine neue Zeitrechnung musikalisch. Hall of Fame Zeit dann von Freitag bis Sonntag spielen wir dann Ihre 300 liebsten Stücke aus Klassik, Filmmusik, New Classic. Naja, damit die Wartezeit jetzt ein bisschen leichter fällt an diesem Vormittag, jetzt mal ein kleiner Vorgeschmack mit dem Bestplatzierten aus der vergangenen Hall of Fame. George Gershwin ist dabei mit der Rhapsody in Blue, die spanische Romanze und hier kommt Franz Liszt und der Liebestraum Nummer 3.
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5: Den heutigen Vormittag, diesen Tag sollten wir noch ein bisschen genießen. Haben wir noch wärmendes Wetter, so ein bisschen Reste vom Spätsommer oder von einem wirklich angenehmen Herbsttag. Und dann können wir doch vielleicht auch den ein oder anderen Spaziergang planen, wenn Sie die Zeit haben. Und dann, aufgepasst, in diesen Tagen soll es dann ein bisschen frostiger werden. Deswegen umso mehr genießen jetzt wieder unsere wärmenden Klänge der Hall of Fame. Hab dabei Rachmaninoff mit Hier ist es schön, die Elise haben wir von Beethoven und hier kommt Ronald Bench und seine Elisabeth-Serenade.
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aus seinen Romanzen. Hier ist es schön von Rachmaninow. Ja, dem kann ich nur beipflichten in unser Hall of Fame hier bei Klassikradio. Es ist wirklich schön und morgen kurz nach 9, da machen wir wieder weiter mit weiteren Stücken, die Sie hier gewählt haben. Deutschland, Österreich und der Schweiz. Ein ganz anderes Thema beschäftigt uns heute Vormittag, die geplante Plastiksteuer. Wer soll die bezahlen und was bringt die eigentlich? Gleich mehr in unseren 10 Uhr Nachrichten. Aber vorher gehen wir ins Kino. Es war einmal in Amerika von Ennio Morricone. Dazu eine schöne Geschichte. Morricones Musik war teilweise schon fertig, bevor der Film überhaupt teilweise gedreht und auch geschnitten wurde. Und der Regisseur Leone, der konnte sie deshalb während der Dreharbeiten einsetzen, um Schauspieler und Atmosphäre so in die richtige Stimmung zu bringen. Also normalerweise bekommt der Film seine Musik. Hier bekam scheinbar die Musik gewissermaßen ihren eigenen Film, kann man sagen. Es war einmal in Amerika.

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5: Im Studio Silas Quiring. Guten Tag. In Sachsen-Anhalt kommt der neue Landtag heute zum ersten Mal zusammen. Zum Auftakt wird der Parlamentspräsident gewählt und der könnte erstmals von der AfD kommen. Einzelheiten von Fabian Hoffmann.
6: Die AfD als stärkste Fraktion will Tobias Rausch vorschlagen. Das BSW hat bereits zugesagt, ihn zu unterstützen. Rausch könnte damit direkt im ersten Anlauf gewählt werden. Er würde dann die Sitzungen leiten und soll dafür sorgen, dass die Regeln im Magdeburger Landtag eingehalten werden. Mehrere Bündnisse haben bereits angekündigt, vor dem Landtag zu demonstrieren. Offen bleibt aber, wer neuer Ministerpräsident wird. AfD-Spitzenkandidat Siegmund will sich im Dezember zur Wahl stellen.
5: Immer mehr Menschen wollen den Kriegsdienst verweigern. Von Januar bis August gingen gut 12.000 Anträge ein, rund 8.000 mehr als im gesamten vergangenen Jahr, berichtet das Redaktionsnetzwerk Deutschland. Darunter sind neben Soldaten und Reservisten auch Ungediente, trotz ausgesetzter Wehrpflicht. Im Kanzleramt treffen sich heute Vertreter von Wirtschaftsverbänden mit Kanzler Merz. Sie fordern, dass die Reformen schnell und umfassend auf den Weg gebracht werden. Sozialverbände und auch die SPD kritisieren dagegen, das Paket sei nicht sozial genug und müsse nachgebessert werden.
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7: Ja, und dann grüßen wir mal an dieser Stelle auch mal unser Hörer heute Vormittag in die Schweiz. Heute ist der Nation League angesagt. Empfängt heute Abend Nordmazedonien, drücken wir die Daumen. Und während es dort im Fußball um Punkte geht, vergeben Sie bei uns ja Plätze in der musikalischen Königsklasse. Wir suchen die 300 besten Titel aus Klassik, New Classics, Filmmusik für die große Klassikradio Hall of Fame aller Zeiten. Noch bis Donnerstag können Sie voten. Gehen Sie vielleicht jetzt online und vielleicht bekommt ja Mozart Ihre Stimme. Oder vielleicht auch Dvorak. Hier Songs by My Mother. Eine wunderschöne Violinversion, als die alte Mutter sang.
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der Sinfonie von Mozart war das. Der dritte Satz hier bei Klassik Radio. Wenn wir Jakobsweg hören, woran denken wir? Na, ich an Ruhe, Einsamkeit, zu sich selbst finden, endlich mal so alleine sein mit seinen Gedanken. Naja, so richtig alleine ist man da auch nicht mehr. Habe ich gerade mitbekommen in Santiago de Compostela. Da wurde gerade die 500.000. Pilgerurkunde dieses Jahr ausgestellt. Bis Jahresende werden sogar 570.000 Pilger erwartet. Neuer Rekord. Und wer die berühmte Urkunde haben möchte, der muss ja übrigens mindestens die letzten 100 Kilometer zu Fuß zurücklegen. Und spätestens da zeigt sich für mich, Pilgern ist offenbar kein Nischensport mehr, ist auf jeden Fall mittlerweile eine besondere Erfahrung. Man macht sich auf den Weg, um sich selbst zu finden und stellt unterwegs fest, dass gerade ziemlich viele andere genau dieselbe Idee hatten. Also ich finde, Einsamkeit sieht auf dem Jakobsweg 2026 jedenfalls ganz, ganz anders aus.

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0: Musik von Hans Zimmer, Gladiator. Und dann die schönste Klassik aus La Bohème haben wir gleich von Puccini hier bei uns. Aber jetzt erstmal eine Wiesengeschichte. Oktoberfest ist ja zu Ende. Andrea Koch aus der Redaktion. Aber bei dieser Geschichte muss man mal prüfen, ob nicht schon die Satirekapelle da im Hintergrund spielt. Ne?
1: Allerdings. Frederik Prinz von Anhalt war mit seiner Hollywood-Clique auf dem Oktoberfest unterwegs. Und am Ende stand er alleine da mit einer Rechnung von 38.000 Euro.
0: Was? Ja. Also das ist schon bitter. Also erst kommt der Champagner, dann wahrscheinlich die Magnumflaschen und dann der Moment, in dem plötzlich alle ganz dringend mal weg müssen, ja?
1: Ja, ja. Okay. Und zwar offenbar genau dann, als die Rechnung auftauchte. Timing kann diese Clique also.
0: Also, was lernen wir draus? Hüten Sie sich vor Promis, die sagen, ich bin dann gleich wieder da.
1: Ja, ne? Und das tragisch-komische ist, er wollte gar nicht mit der Kellnerin darüber diskutieren, weil sie ja nun wirklich auch dafür überhaupt nichts kann.
0: Gut, dass er bezahlt hat. Ja. Aber wir lernen auch, wer mit Hollywood feiern geht, sollte vorher vielleicht klären, ob das ein Freundeskreis ist oder doch nur eine Fahrgemeinschaft zum Bezahlen.

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9: Herbstzeit ist für mich ja die Zeit, kleine Spaziergänge zu machen, wenn das Wetter mitspielt. Oder vielleicht Rückzug zu Hause, schönes Buch lesen. Ich hätte einen Tipp für Sie, nämlich das beste Buch des Jahres 2026. Gerade gewählt worden. Welches ist? Werden wir hören, nach Leonard Bernstein haben wir sein Divertimento. Und jetzt genießen Sie erstmal das Cembalo-Konzert. Der erste Satz von Johann Sebastian Bach.
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Divertimento von Leonard Bernstein am Vormittag hier bei Klassik Radio. Jetzt im Herbst gibt es ja diese Abende, an denen man wieder denkt oder auch Wochenende, ja, eigentlich könnte ich mal ein gutes Buch lesen, fehlt nur noch der richtige Titel. Vielleicht haben Sie den noch nicht im Regal stehen. Der Deutsche Buchpreis 2026, ganz aktuell, geht an Shida Wasia für ihren Roman Die Lücken. Und dieser Titel, der bekommt beim Lesen plötzlich so eine ganz andere Bedeutung, denn es geht um Lücken in unseren Erinnerungen. Also Menschen, die in Deutschland Schutz suchen, fast 100 Jahre deutsche Geschichte erzählt über so einzelne Schicksale und vielleicht genau deshalb auch so die Kraft eines guten Romans. Geschichten entstehen ja aus Menschen, aus dem, was ihnen passiert und manchmal auch aus dem, worüber viel zu lange vielleicht niemand gesprochen hat. Also mehr als 300 Romane waren eingereicht. Die Lücken hat die Jury überzeugt und deswegen Gratulation, Buch des Jahres 2026 und vielleicht ein Buch, ja, für eben lange Herbstabende, eines, das vielleicht auch noch ein bisschen bleibt, wenn es längst zugeklappt ist, wer weiß. Und hier vielleicht auch die richtige Hintergrundmusik zum Buch lesen. Josef Wölfel, sein Klavierkonzert Nummer 3.

0: Das war der Tanz der Nymphen von Jean Sibelius. Was halten Sie davon, wenn ich Sie jetzt ins Kino einlade? Und zwar für den aktuellen Film Heimsuchung, eine Jahrhundertgeschichte. Eine Geschichte von Volker Schlöndorff. Im Mittelpunkt da ein wunderschönes Seehaus bei Berlin und die Familien, die dort gelebt haben und die Geschichten natürlich der Menschen.
1: Diese Menschen und ich sind jedes Jahr in das Haus am See gekommen. In der Hoffnung auf ein glückliches Leben.
0: Ja, wunderbar persönlich, emotional erzählt und Starbesetzung, Lars Eidinger, unter anderem auch Martina Geddeck. 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Heimsuchung, eine Jahrhundertgeschichte. Und musikalisch geht's jetzt auch ins Kino mit John Barry und Der mit dem Wolf tanzt.

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5: Im Studio Silas Quiring. Guten Tag. Der ehemalige deutsche Geheimdienstchef August Hanning steht unter Spionageverdacht. Er wurde deshalb jetzt festgenommen, teilte die Bundesanwaltschaft mit. Anne Brauer berichtet.
6: Ja, das klingt wirklich fast wie in einem Agenten-Thriller. Hanning wird vorgeworfen, dass er geheime Informationen aus dem Bundesnachrichtendienst gegen Geld von einem ehemaligen Mitarbeiter bekommen haben soll. Diese Infos wollte er demnach weiterverkaufen. Ermittelt wird wegen Landesverrats, des Ausspähens von Staatsgeheimnissen und Spionage für eine fremde Macht. Aufgeflogen sein soll die Sache im Zusammenhang mit den Ermittlungen gegen die Hamburger Steakhouse-Erbin Christina Block.
5: Ein AfD-Politiker könnte heute erstmals an die Spitze eines Parlaments gewählt werden. In Sachsen-Anhalt wählt der neue Landtag einen Landtagspräsidenten. Das BSW hat Unterstützung für AfD-Mann Rausch zugesagt. Vor dem Parlament in Magdeburg werden Proteste erwartet. 11 Jahre nach dem Germanwings-Absturz in den Alpen gibt's am Landgericht Braunschweig heute noch ein Urteil. Es geht um die Verantwortung des Staates. Angehörige fordern Schadenersatz. Sie sagen, das Luftfahrtbundesamt hätte den Co-Piloten, der die Maschine abstürzen ließ, strenger überprüfen müssen.
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7: Ja, ein Stückchen weiter sind wir doch gekommen an diesem heutigen Tag, kurz nach 11. Und das Verwöhnprogramm geht weiter. Für Sie zumindest, was auch immer Sie gerade machen. Wir begleiten Sie mit den ganz Großen der Klassik. Wir haben Brahms dabei, Bellini. Wir haben die New Classics, Ludovico Einaudi. Und hier haben wir Puccini mit dem Visi d'Arte.
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Das Händel, Orlando war das hier bei Klassik Radio. Ich habe mal nachgerechnet, ja, noch 12 Dienstage. Noch 12 Dienstage, dann ist Weihnachten. Das klingt plötzlich gar nicht mehr so weit weg. Wobei, wenn wir in den vergangenen Tagen mal im Supermarkt waren, also dürfte Weihnachten für uns sowieso keine Überraschung mehr sein. Lebkuchen, Spekulatius, Dominosteine, alles ist schon da. Gebt zu, im Oktober wehre ich mich innerlich noch ein bisschen dagegen. Aber 12 Dienstage, dann sitzt man plötzlich da und sagt dann wieder diesen berühmten Satz, ist schon wieder Weihnachten. Also keine Sorge, heute müssen Sie noch keine Geschenke kaufen. Obwohl bei den Spekulatius, da könnte ich langsam aber sicher wirklich schwach werden. Und das ist Ludovico Einaudi mit dem Stella del Mattino.

ungarische Tanz, Nummer 5 von Johannes Brahms. Manchmal gibt es ja Kriminalgeschichten, bei denen das Ende fast zu schön ist, um wahr zu sein. Also vor knapp 3 Wochen, vielleicht haben Sie es mitbekommen, da verschwanden in München mehrere Bronzeskulpturen aus dem Garten eines privaten Museums. Unbekannte kamen da über das Gartentor, luden die Kunstwerke offenbar ins Fahrzeug ein und weg waren sie. Und jetzt stehen die Skulpturen wieder plötzlich da, unbeschädigt vor der Garage. Entdeckt hat sie die Witwe des Künstlers und die Polizei vermutet, ja, der Fahndungsdruck, der wurde bei den Dieben wohl ein bisschen zu groß. Also man könnte sagen, Kunstraub mit Rückgaberecht. Und vielleicht haben die Täter am Ende doch noch verstanden, manche Kunstwerke gehören eben nicht ins eigene Wohnzimmer, sondern dorthin, wo wir alle was von ihnen haben. Unbeschädigt vor der Garage. Entdeckt hat sie die Witwe des Künstlers und die Polizei vermutet, ja, der Fahndungsdruck, der wurde bei den Dieben wohl ein bisschen zu groß. Also man könnte sagen, Kunstraub mit Rückgaberecht. Und vielleicht haben die Täter am Ende doch noch verstanden,

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6: Ja, wenn man ganz nach oben schaut, am Himmel, da ist ganz schön was los. Und damit meine ich nicht den allgemeinen Linienflugverkehr. Ich meine was ganz was anderes. Aber jetzt erstmal Überflieger der Klassik mit Alexander Glasunow, seine Sinfonie Nummer 5. Und einen schönen Vormittag mit Josef Haydn. Hier kommt das Hornsignal, der dritte Satz.
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Die Symphonie Nummer 5, der dritte Satz war das von Alexander Glasenow. Falls Sie mal in diesen Tagen nach oben schauen, im Herbst ist richtig was los. Rund 300 Millionen Zugvögel sind jetzt unterwegs in Richtung Süden, meldet der NABU. Und da frage ich mich jedes Jahr, wie machen die das eigentlich? Also kein Navi, kein Fluglotse, keine Durchsage, bitte halten Sie Abstand zum vorausfliegenden Storch. Und trotzdem fliegen da wirklich Millionen Tiere gerade über uns, orientieren sich unter anderem an Sonne, Sternen, Magnetfeld der Erde und schaffen es tatsächlich, sich nicht ständig gegenseitig da vom Himmel zu holen. Wir regen uns ja schon auf, wenn auf der Autobahn einer die Spur nicht hält. Also 300 Millionen Vögel und offenbar funktioniert der Verkehr da oben wirklich erstaunlich gut. Edward Elgar und das Salut d'Amour.

0: wunderschöne Symphonie Nummer 1 von Karl Ditters von Dittersdorf. Nämlich der erste Satz hier bei Klassik Radio. 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
0: 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Unter anderem ja auch ein kleines Jubiläum. 25 Jahre Harry Potter. Hier ist Hogwarts Hymne.

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8: Im Studio Silas Quiring. Guten Tag. Es ist ein Fall wie aus einem Spionagefilm. Der frühere BND-Präsident August Hanning ist verhaftet worden. Er soll laut Bundesanwaltschaft von einem Ex-Mitarbeiter des Geheimdienstes vertrauliche Informationen gekauft haben. Hanning wollte damit im Rahmen seiner Beratungsgeschäfte offenbar Geld verdienen. Dazu der Sicherheitsexperte Ralf Thiele bei NTV.
9: Tiefer ins Herz deutscher Entscheidung geht's eigentlich nicht. Der BND-Chef ist generell der Mann mit dem besten Wissen über Dinge, die besorgniserregend sein können, und trägt diese gelegentlich dann mündlich auch dem Kanzler vor. Nun ist Hanning seit als BND-Chef schon eine Zeit lang zurück, aber offensichtlich hat er sich schlau gemacht, was da an Beratung im Kanzleramt vor sich geht.
8: Begleitet von Protesten von draußen läuft aktuell die erste Sitzung des neuen Landtags in Sachsen-Anhalt. Zum Auftakt wird der Parlamentspräsident gewählt. Es wird wohl Tobias Rausch von der AfD. Das BSW hat angekündigt, ihn zu unterstützen. Im Kanzleramt treffen sich heute Vertreter von Wirtschaftsverbänden mit Kanzler Merz. Sie fordern, dass die Reformen schnell und umfassend auf den Weg gebracht werden. Sozialverbände und auch die SPD kritisieren dagegen, das Paket sei nicht sozial genug und müsse nachgebessert werden.
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10: Eine Stunde lang dreht sich alles um Sie und Ihre Lieblingsmelodien, immer von 12 bis 1 bei der Klassikradio Wunschmusik. Melden Sie sich online bei Klassikradio mit Ihrem Wunschtitel, sowie Anne Gümpelein aus Fürth. Sie wünscht sich das Menuetto aus Carles Bagers Sinfonie Nummer 16. Denn so schreibt sie, das bringt sofort ganz viel Festlichkeit in den Alltag. Na, da haben Sie recht, Frau Gümpelein. Gleich wird's deshalb auch extra feierlich für Sie. Direkt nach dem Musikwunsch von Timo Peters aus Lüneburg. Er möchte gerne Franz Schubert mit Leise flehen meine Lieder hören.
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0: Wunsch aus Schwaben war das, genauer gesagt aus Memmingen. Carsten Weber hat sich Arcangelo Corelli gewünscht. Die Swedin A-Dur, daraus den zweiten Satz bei der Klassikradio Wunschmusik. Jeden Tag erfüllen wir Ihre Musikwünsche von 12 bis 1. Einfach online anmelden, wie es auch Marianne Kliesmann aus Michendorf-Wildenbruch in Brandenburg getan hat. Wo erwische ich Sie denn gerade, Frau Kliesmann?
1: Ich sitze mit meinem Mann am Computer und müssen Steuer machen. Ja, so ist das. Müssen ja auch mal irgendwie machen, ne? Also hinten hinterher, so.
0: Ach du liebe Zeit, ja, dann gutes Gelingen. Na und als Begleitung wünschen Sie sich Eugen Dogas Grammophon. Wo haben Sie das Stück denn das erste Mal gehört?
1: Ja, auf Instagram habe ich das gefunden. Waren da welche bei gymnastischen Übungen auf dem Stuhl in einer Gruppe und das sah aus wie Samt und Seide. Die ganzen Bewegungen, die gemacht haben, plus diese Musik von ihm halt dazu. Ich habe meinen Mann, ich sage, sag mal, kennst du den? Nein, kenne ich nicht. Und was ich dann immer gerne mache, ich habe dann angefangen zu recherchieren.
0: Ja, und dann haben sie das Stück gefunden. Herzlichen Glückwunsch, Frau Kliesmann. Und jetzt gibt's ihren Wunsch sozusagen als Belohnung. Das ist Eugen Dogas Grammophon aus dem Wild Without Evidence.

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4: Immer von 12 bis 1. Sie wünschen sich Ihre Lieblingstitel online. Wir spielen sie. Andreas Fuchs aus Esslingen möchte zum Beispiel gerne Irish Tune from County Derry hören von Percy Grainger. Er schreibt, ich liebe diese Melodie, denn sie ist perfekt zum kurzen Wegträumen in der Mittagspause. Klingt wunderbar, Herr Fuchs. Gleich dürfen Sie träumen. Davor gibt's aber noch Vivaldi mit dem ersten Satz aus seinem Konzert für 4 Gitarren. Das wünscht sich Ella Schulte aus Linz. Sie braucht ein bisschen Dynamik, um eine wichtige Deadline einzuhalten. Also erst etwas Motivation, dann Träumerei. Alles, was Sie sich wünschen, gibt's hier bei der Klassikradio Wunschmusik immer von 12 bis 1.
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0: Die wundervolle Hymne an die Nacht von Ludwig van Beethoven hat sich Marlene Frieder aus Norden an der Nordsee gewünscht. Bei der Klassikradio Wunschmusik jeden Tag von 12 bis 1 Ihre Lieblingsmelodien. Auch morgen natürlich wieder. Schicken Sie mir gern jetzt schon Ihren Wunsch als WhatsApp-Sprachnachricht an die 0173 300 300 und die 3. Oder Sie machen es wie Jens Zimmermann aus Rosenheim.
1: Ich habe mich online bei Ihnen angemeldet für die Wunschmusik und jetzt würde ich mir gern den Schwanensee für meine Freundin wünschen, weil das ihr absolutes Lieblingsballett.
0: Och, haben Sie den Schwanensee denn schon mal auf der Bühne sehen können, Herr Zimmermann?
1: Wir haben das Ballett damals live angeschaut, das habe ich Karten gekauft zum Geburtstag von meiner Freundin. Da war das russische Ballett auf Tour und da wollen wir uns nochmal zurückerinnern.
0: Oh wow, ja gleich das russische Ballett, sehr wundervoll. Dann kommt jetzt Ihr Wunsch, Herr Zimmermann, der letzte für heute, Tschaikowskis Schwanensee. Das ist das Tempo, die Walz daraus. Und morgen um 12 geht's dann weiter mit Ihren Lieblingstiteln bei der Klassikradio Wunschmusik. Dann wieder mit meinem Kollegen Stefan Ebelshäuser.

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4: Im Studio Silas Quiring. Guten Tag. Der ehemalige deutsche Geheimdienstchef August Hanning steht unter Spionageverdacht. Er wurde deshalb jetzt festgenommen, teilte die Bundesanwaltschaft mit. Anne Brauer berichtet.
5: Ja, das klingt wirklich fast wie in einem Agenten-Thriller. Hanning wird vorgeworfen, dass er geheime Informationen aus dem Bundesnachrichtendienst gegen Geld von einem ehemaligen Mitarbeiter bekommen haben soll. Diese Infos wollte er demnach weiterverkaufen. Ermittelt wird wegen Landesverrats, des Ausspähens von Staatsgeheimnissen und Spionage für eine fremde Macht. Aufgeflogen sein soll die Sache im Zusammenhang mit den Ermittlungen gegen die Hamburger Steakhouse-Erbin Christina Block.
4: Der Physiknobelpreis dieses Jahr geht an den belgisch-amerikanischen Astrophysiker Francis Hausen für seine Forschung an einem gigantischen Eisklotz. Mit diesem Gletschereis am Südpol kann er extrem seltene Teilchen aus dem Kosmos einfangen. Das soll helfen, ganz neue kosmische Phänomene zu enthüllen. Die AfD stellt erstmals einen Landtagspräsidenten. Tobias Rausch wurde im Parlament in Sachsen-Anhalt gewählt. Er bekam 48 Stimmen und damit die nötige Mehrheit. Das BSW hatte im Vorfeld angekündigt, Rausch unterstützen zu wollen. Begleitet wurde die Wahl von Protesten vor dem Magdeburger Landtag.
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6: Ah, verwöhnt werden mit Sonnenstrahlen und milden Temperaturen. So mag ich den Herbst oder den Spätsommer, der sich vielerorts so zeigt. Heute ebenfalls nochmal. Ich habe mir vorhin ein Eis gekauft und das richtig schön lange genossen. Genießen Sie es auch. Schmieden Sie Pläne für heute Abend. Vielleicht noch ein paar Stunden die Sonne genießen. Und ich bin mit dabei. Die nächsten Stunden verbringen wir gemeinsam. Dazu feinste Filmmusik gleich von Gabriel Yard. Und hier ist Amy Beach und die Berceuse für Klarinette.
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0: Weihnachtsmusik für die Ewigkeit. Bachs Air aus der Orchestersuite hier bei uns bei Klassikradio. 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Online bei Klassikradio, denn der Countdown läuft.
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Schönen Dienstagnachmittag, hier ist Klassikradio mit Feder zu wandern und der African Suite, der zweite Satz daraus an diesem 6. Oktober. Die Spätsommertage verwöhnen uns, überall sind die Straßencafés gefüllt, jeder strömt raus. Die Kolleginnen und Kollegen haben vielleicht auch kurzerhand das Homeoffice als Arbeitsplatz heute genutzt. Vielleicht haben sie einen Balkon oder eine Terrasse, wo sie sich einfach in die Sonne auch setzen können und die Oktobersonne noch genießen. Wo sind denn Ihre Lieblingsplätze? Das interessiert mich jetzt gerade mal. Können Sie mir gerne eine Sprachnachricht schicken an die 0173 300 300 und die 3. Wo genießen Sie die Oktobersonne? Ist es vielleicht beim Kastaniensammeln im Wald oder im Biergarten oder auf der Dachterrasse? Ich freue mich auf Ihre Nachrichten.

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8: Wir haben kurz nach 1:30 und gleich geht's ins Allgäu, in die Stadt der Menschenrechte. Hier wird seit 2005 der Friedenspreis verliehen. Und was das mit dem Fantasy-Universum Marvel zu tun hat, darüber sprechen wir in gut 7 Minuten. Und ich wünsche Ihnen einen schönen Nachmittag mit wunderbarer Filmmusik von Alexandre Desplat. Aus Das Mädchen mit den Perlenohren gibt's gleich Grits Thema. Und hier ist Reinhold Glier.
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Wunderschöne Filmmusik von Alexandre Desplat aus dem Film Das Mädchen mit dem Perlenohrring. Hier ist Klassikradio an diesem Dienstagnachmittag, 20 Minuten vor zwei haben wir's. Und an dieser Stelle gehen die Grüße raus ins wunderschöne Allgäu nach Memmingen, ein schönes Städtchen in Schwaben. Auch gerade in der Vorweihnachtszeit gibt's ja wieder diesen schnuckeligen Weihnachtsmarkt. Und Memmingen ist jetzt auch Filmkulisse für den neuesten Superhelden-Blockbuster geworden. Und zwar die Avengers treiben hier quasi ihr Unwesen. Doomsday, da ist das Memminger Rathaus kurzerhand zur Doomstadt geworden, der Heimat von Superschurke Dr. Doom. Also die Insider werden sich jetzt auskennen, man sieht es auch schon im Trailer des Films und die Stadt sagt, naja, wenn unser Rathaus schon im Marvel-Universum auftaucht, dann kann Marvel doch auch gleich zur Premiere vorbeikommen. Am 16. Dezember gibt es also Memmingen im Marvel-Universum, besser gesagt im Kino zu erleben. William Smethergall jetzt für Sie mit der Ouvertüre in acht Teilen.

Franz Schubert und seine Zwischenaktmusik Nummer 3 aus Rosamunde. Hier ist Klassikradio am Dienstagnachmittag. Schön, dass Sie dabei sind, wir die nächsten Stunden miteinander verbringen. 2:10 haben wir es und habe wundervolle New Classics noch für Sie mit dabei. Sofiane Pamart und Beauty und hier ist Händel mit Lascia Kyprianka aus der Oper Rinaldo.

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14: Im Studio Uwe Schimonek, guten Tag.
15: AfD-Politiker Tobias Rausch ist neuer Landtagspräsident in Sachsen-Anhalt. Er bekam 48 Stimmen und damit die nötige Mehrheit. Das BSW hatte vorher angekündigt, Rauschs Wahl zu unterstützen. Rausch ist damit der erste AfD-Landtagspräsident. Dazu die Landesvorsitzende der Grünen, Schibora Seidlitz.
16: Dieses Amt verlangt die Bereitschaft, die Würde und die Rechte aller zu schützen, gerade auch derjenigen, deren Überzeugung man nicht teilt. Wer dieses Amt einem Vertreter einer rechtsextremen und verfassungsfeindlichen Partei überträgt, der trägt Verantwortung dafür, was daraus wird.
15: Es klingt fast wie in einem Agenten-Thriller. Ex-BND-Chef August Hanning und sein ehemaliger Büroleiter sind wegen Spionageverdachts festgenommen worden. Die Bundesanwaltschaft ermittelt wegen Landesverrats, des Ausspähens von Staatsgeheimnissen und Spionage für eine fremde Macht. Der Physik-Nobelpreis dieses Jahr geht an den belgisch-amerikanischen Astrophysiker Francis Holston für seine Forschung an einem gigantischen Eisklotz. Mit Gletschereis am Südpol kann Holston extrem seltene Teilchen aus dem Kosmos einfangen. Das soll helfen, neue kosmische Phänomene zu enthüllen.
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17: Was glauben Sie, in welcher Stadt ist es am stressigsten und in welcher Stadt haben die Bewohnerinnen und Bewohner den geringsten Stress? Der Stressindex ist jetzt rausgekommen und ich sag mal so, Münster, Bielefeld und Augsburg, die haben Grund zum Feiern. Mehr dazu erzähle ich Ihnen gut 3 Minuten nach Johann Friedrich Fasch und Luigi Boccherini. Hier ist das Menuett aus dem Streicherquintett.
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Johann Friedrich Fasch und die Ouvertüren-Suite in D-Dur war das der fünfte Satz daraus, hier bei uns bei Klassikradio. Was glauben Sie, wo ist der Alltag am entspanntesten? Diese Umfrage hat jetzt eine deutsche Krankenkasse in Auftrag gegeben im sogenannten Stressindex. Verglichen wurden 30 Großstädte und zwar anhand von Umweltbelastung, Arbeitszeit, Grünflächen sowie Gesundheits- und Präventionsangeboten und zeigt, wo die Voraussetzungen für einen stressfreien Alltag besonders gut sind. Und ich habe mal für Sie die Top 3. Auf Platz 3 landet Münster. Platz 2 sichert sich Bielefeld. Schöne Grüße an dieser Stelle. Und der Sieger auf Platz 1. Ja, da gehen die Grüße jetzt raus in die Nachbarschaft. Platz 1 belegt Augsburg. Die Fuggerstadt punktet mit ganz vielen grünen Erholungsoasen. Grünflächen machen über 40% der Stadt aus. Außerdem punktet Augsburg mit einer erholsamen Nachtruhe, was die Lärmbelästigung anbelangt. Außerdem ist die Gesundheitsversorgung sehr, sehr gut und ganz ehrlich, also ganz, ganz wichtig. Klassikradio hat ja seinen Sitz in Augsburg. Also das sagt doch alles schon aus in Sachen Entspannung. Und deswegen machen wir genauso weiter. Entspannte Klänge jetzt von Luis Bacalov. Hier ist Filmmusik aus Il Postino, der Postmann.

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ganz geschmeidigen Klängen geht's durch diesen 6. Oktober. Das war der May-Song von Edward Elgar. Hier bei uns bei Klassikradio. Der 6. Oktober, der sich irgendwie auch so fast wie ein 6. September anfühlt. Mit so viel Sonnenschein und milden Temperaturen. Genießen Sie's. Und in diesem Jahr, da gab's ja schon ganz, ganz viel zu erleben, was die Planeten und die Himmelsfans anbelangt. Und die nächsten Sternschnuppen, die stehen auch schon in den Startlöchern. Denn von heute an bis Samstag, bis zum 10. Oktober, sind die sogenannten Dragoniden am nächtlichen Himmel zu sehen. Die Bedingungen, um das Himmelsspektakel zu beobachten, sind sehr, sehr gut. Und wer es ganz genau wissen möchte, der Sternschnuppenschauer erreicht seinen Höhepunkt in der Nacht vom 8. auf den 9. Oktober und zwar gegen 3 Uhr nachts oder 3 Uhr morgens, besser gesagt. Also die Wärmflaschen eingepackt, die Wärmdecken eingepackt und dann wünsche ich ein schönes Wunsch erfüllen. Und musikalisch haben wir ohnehin immer die Sternschnuppen dabei. Jetzt die wunderbaren New Classics, Rising Above von Alberto Giulioli und Jeff Lawson.

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7: Und ich nehme es gleich mit nach Frankreich. Wir gehen nach Paris oder eine andere französische Stadt. Wir stellen uns eine lange Tafel vor mit langen, wunderschönen Tischdecken. Dazu ein Sternekoch, der ein Menü zaubert. Allerdings jetzt nicht unbedingt für die Zweibeiner. Ja, die ganze Geschichte zum Schmunzeln, die habe ich in gut 10 Minuten für Sie dabei nach Johann Samuel Schröter und das Lied an den Mond aus der Oper Rosalka von Antonin Dvořák in der Cello-Version.
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war das Klavierkonzert in C-Dur, der dritte Satz von Johann Samuel Schröter, gespielt von Pianist Murray Pariah hier bei uns bei Klassik Radio. 20 Minuten vor drei haben wir's. Stellen Sie sich mal vor, Paris, ein Sternekoch, weiße Tischdecken, rund 40 Hunde, die auf ihr Abendessen warten. Ja, das ist kein Dreh für einen neuen Disney-Film, sondern tatsächlich so passiert. Der französische Sternekoch Thierry Marx, der hat inmitten von Paris ein Festmahl für seine vierbeinigen Gäste gekocht. Auf den Tellern gab es zerpflücktes Geflügel, Basmati-Reis und kleines Gemüse, also quasi Haute Cuisine nur für die Hunde. Aber hinter diesem ungewöhnlichen Dinner steckt ein sehr ernster Anlass. Parallel zur Veranstaltung wurde für Tierschutzvereine gespendet im Gegenwert von 10.000 Mahlzeiten für Hunde und Katzen. Also ein Abend, bei dem wirklich alle auf ihre Kosten kamen. Und vermutlich zum ersten Mal in Paris, die Hunde hatten die besten Plätze im Restaurant. So, passend jetzt für die französischen wundervollen Klänge gibt es auch Musik aus Frankreich. Hier ist Léo Delibes und das Pizzicato aus dem Ballett Sylvia.

Wundervolle Meisterwerke. Ennio Morricone, das Thema aus La Califa hier bei uns bei Klassik Radio. Einen schönen Dienstagnachmittag wünsche ich Ihnen mit Wolfgang Amadeus Mozart. Die Sinfonie Nummer 35 haben wir noch mit dabei. Und hier ist Händel und seine Wassermusik-Suite.

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10: Im Studio Uwe Schimonek. Guten Tag. So etwas hat es in Deutschland noch nicht gegeben. Zum ersten Mal wurde ein AfD-Politiker zum Landtagspräsidenten gewählt. In Sachsen-Anhalt bekam Tobias Rausch die nötige Mehrheit. Tom Husse berichtet.
11: Bei der Wahl wurde Rausch auch von Vertretern aus anderen Parteien unterstützt. Das BSW hatte im Vorfeld bereits angekündigt, für den AfD-Mann stimmen zu wollen. Kritik an dem Wahlergebnis gab es unter anderem von den Grünen. Und vor dem Magdeburger Landtag hatten sich hunderte Menschen versammelt, um gegen einen AfD-Landtagspräsidenten zu protestieren. Die Personalie ist jetzt zwar geklärt, offen ist aber weiter, wer neuer Ministerpräsident wird. Im Dezember will sich AfD-Spitzenkandidat Siegmund zur Wahl stellen.
10: Wie kann die Streckensanierung bei der Deutschen Bahn noch effizienter werden? Damit befasst sich ein neuer Plan des Verkehrsministeriums. Künftig soll messbar sein, wie schnell der Ausbau der Schiene vorankommt. Geschaut wird etwa auf neue Gleise und auch darauf, wie sehr und wie oft sich Züge verspäten. Der ehemalige BND-Chef August Hanning ist wegen Spionageverdachts festgenommen worden. Die Bundesanwaltschaft wirft ihm vor, dass er geheime Informationen aus dem Bundesnachrichtendienst gegen Geld von einem ehemaligen Mitarbeiter bekommen haben soll. Die Infos wollte er demnach weiterverkaufen. Und das Wetter. Im Süden und in der Mitte zeigt sich heute Nachmittag oft die Sonne. Nahe der Alpen können später einzelne Schauer oder Gewitter aufziehen. Im Norden bleibt es stärker bewölkt. An der Küste fällt zeitweise etwas Regen. Die Temperaturen liegen aktuell zwischen 17 und 25 Grad.
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12: Ja, kurz nach drei haben wir es schönen Dienstagnachmittag. Wünsche ich Ihnen, diese halbe Stunde ist voll mit wundervoller Klassik, mit großartiger Filmmusik. Und wir brauchen natürlich Ihre Hilfe, auf die sind wir immer noch angewiesen. 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Sprechen wir noch drüber nach Musik von Claudio Monteverdi und Edward Elgar in 5 Minuten.
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0: Wunderbare Meisterwerk. Claudio Monteverdis, Purti Miro war das in der Version für Violin und Orchester mit dem großartigen Violinisten Joshua Bell. Ja, und so klingt der Nachmittag mit Klassikradio und den großen Meisterwerken, über die Sie wieder entscheiden.
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Klassikradio mit wunderbaren Meisterwerken. Geht's durch diesen Nachmittag? Claude Debussy war das und ganz entspannte Klänge La Fille aux Cheveux de Lin für Ihren Dienstagnachmittag. Gleich 20 Minuten nach drei. Vielleicht geht's zum nächsten Meeting. Sie haben einen Termin oder sind im Auto unterwegs. Genießen uns mit ganz, ganz viel entspannter Klassik. Dazu gesellt sich gleich Edward McDowell to a Wild Rose. Das ist so der Blumengruß am Nachmittag. Und hier ist Henry Purcells Chaconne, der 13. Satz aus der Oper King Arthur. Musik zum Wohlfühlen und Entspannen. Da sind Sie bei uns genau richtig, hier bei Klassikradio.

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8: Und es gibt News von Mr. Bean, kennen wir alle, ne? Diesen schlagsigen Briten aus den 90ern. Der ist jetzt lange schon von der Bildfläche verschwunden, ja, kommt aber jetzt zurück. Das werden wir besprechen in gut 8 Minuten und hat natürlich zum einen mit Filmmusik zu tun von Greg Armstrong aus Tatsächlich Liebe. Da hat er nämlich auch einen kleinen kurzen Gastauftritt dabei. Und Giacomo Puccini, hier ist das Intermezzo aus der Oper Sur Angelica.
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0: Greg Armstrongs Filmmusik war das aus Tatsächlich Liebe, der Vorweihnachtsklassiker, der bei den Weihnachtsfilmfans nicht fehlen darf. Hier ist Klassikradio. Schönen Dienstagnachmittag an diesem 6. Oktober. Und vielleicht erinnern Sie sich ja auch noch an den Film und eine ganz bekannte Szene im Film. Da kommt Mr. Bean mal kurz vor. Er spielt nämlich einen Schmuckverkäufer.
1: Das ist eine Zimtstange, Sir.
2: Ich kann wirklich nicht so lange warten.
1: Sie werden es nicht bereuen, Sir.
2: Wollen wir wetten?
1: Das haben wir gleich. Noch ein klitzekleines Momentchen.
0: Das war Rowan Atkinson, besser bekannt natürlich als Mr. Bean. Und der feiert jetzt sein Comeback. Ab Februar 2027 steht der inzwischen 71-Jährige im Londoner Gillenland Theater auf der Bühne in seiner eigenen neuen Show, Rowan Live. Und das könnte durchaus so eine kleine Sensation werden, denn Mr. Bean, den wir sonst ja vor allem aus dem Fernsehen kennen, der gibt erstmals wirklich sein großes Debüt auf der großen Theaterbühne. Und mit dabei sind ganz, ganz viele alte Sketche, neues Material und sein langjähriger Weggefährte und Freund, der berühmte Teddybär. Ich bin mal ehrlich gespannt, ob Mr. Bean dann auf der Bühne auch so wenig redet wie in den Sketchen in den 90ern, nämlich so gut wie gar nichts, aber da können wir uns überraschen lassen. Die Mr. Bean-Fans sichern sich am besten jetzt schon mal die Tickets und hier ist Musik von Joseph Haydn, das Trompetenkonzert in S-Dur.

Pianist Derek Löw war das und Franz Schuberts im Romtür im B-Dur Nummer 3 hier bei uns bei Klassikradio an diesem Dienstagnachmittag, 15.48 Uhr haben wir es. Sollte der nächste Termin um 4 sein oder der Zug um 16 Uhr fahren, dann würde ich mal so langsam vielleicht meine 7 Sachen zusammenpacken in Ruhe und ganz entspannt und dann kommen Sie auch gut und sicher an zum nächsten Termin mit dabei, ganz treu an Ihrer Seite, Klassikradio und die New Classics, Wide Wings von Austin Safer, kann man noch kurz vor 4 dabei und hier ist Antonin Dvořák.

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7: Im Studio Uwe Schimonek. Guten Tag. Begleitet von Protesten von draußen hat der Landtag in Sachsen-Anhalt einen neuen Präsidenten gewählt. Mit Tobias Rausch hat es erstmals ein AfD-Politiker in das Amt geschafft. Bei der Wahl wurde er auch von Vertretern aus anderen Parteien unterstützt. Rausch sagte:
8: Ich werde dieses Amt nicht als Präsident einer Fraktion führen, sondern ich werde es als Präsident des gesamten Landtages von Sachsen-Anhalt führen. Und diesen Anspruch möchte ich gerecht werden.
7: Offen bleibt nach der Sitzung noch, wer neuer Ministerpräsident wird. AfD-Spitzenkandidat Siegmund will sich im Dezember zur Wahl stellen. Das Verkehrsministerium will die Baustellen der Deutschen Bahn besser kontrollieren, um die Sanierung des Schienennetzes effizienter zu machen. Dafür wurde jetzt ein Plan vorgelegt. Darin werden bestimmte Kennzahlen zusammengefasst, wie etwa neu gebaute Gleise und die Minuten, die sich Züge verspäten. München kämpft gegen 6 Konkurrenten um Olympia 2036. Neben Deutschland sind Südkorea, Südafrika, Indien, die Türkei, Katar und Ungarn dabei. Die finale Entscheidung fällt in 3 Jahren. Wenn es nicht klappt, will sich Deutschland mit München auch für 2040 und 2044 bewerben. Und das Wetter. Im Süden und in der Mitte zeigt sich heute Nachmittag oft die Sonne. Nahe der Alpen können später einzelne Schauer oder Gewitter aufziehen. Im Norden bleibt es stärker bewölkt. An der Küste fällt zeitweise etwas Regen. Die Temperaturen liegen aktuell zwischen 17 und 25 Grad.
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9: Extra viel Musik, damit geht's rein in den Nachmittag. Und ein kleiner Tipp von mir, Sonne genießen. Vielleicht haben Sie die Möglichkeit, doch jetzt schon Feierabend zu machen und noch so ein bisschen raus. Sonne tanken, gute Laune tanken und ein schönes Plätzchen sich im Straßencafé sichern. Und dazu nur Musik genießen, ohne Unterbrechung. Habe ich gleich für Sie. Georg Friedrich Händels Ombra Mai Fu ist mit dabei. Edward Elgar und wir starten mit dem wundervollen Klavierkonzert Nummer 2 von Sergei Rachmaninoff.

Leicht und stressfrei geht's durch diesen Dienstagnachmittag. Schauspielsees Carmen, Suite Nummer 1. Das war der dritte Satz daraus hier bei uns bei Klassikradio. Und das waren sie wieder, die Top 4 um 4. Nächste Runde natürlich morgen wieder um kurz nach 16 Uhr. Extra viel Musik für ja, hochkonzentrierte Arbeiten, die man erledigen darf und vielleicht das nächste Meeting, die nächste Besprechung vorbereiten, wo man wirklich absolute Konzentration braucht. Und da heißt es Musik ohne Ende, ohne Unterbrechung. Und das gibt's auch morgen wieder. Wunderschöne Klassik, ja, die kriegen Sie den ganzen Tag für uns. Und wunderbare Filmmusik ebenfalls. Randy Edelman mit dem Thema aus Dragonheart habe ich noch mit dabei, um kurz vor 16:30. Und hier ist Antonio Vivaldi, die Vivaldi-Variation, interpretiert von Florian Christel.

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9: Kurz nach 16:30 haben wir es. Schönen Feierabend wünsche ich Ihnen und schöne Grüße an alle, die in diesem Jahr auf dem München Oktoberfest auf der Wiesn waren. Ja, das München Oktoberfest, die Marke Oktoberfest, die muss geschützt werden. Das hat die Stadt München jetzt beschlossen. Und was sie da dagegen getan hat, beziehungsweise ja, welche Maßnahmen sie eingeleitet hat, darüber werden wir sprechen in gut 7 Minuten nach François Couperin und Robert Schumann.
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François Couperin, Le Barricade mystérieuse hier bei uns bei Klassik Radio. 16.41 Uhr haben wir es, einen schönen Dienstagnachmittag und es ist jedes Jahr ein Mega-Highlight. Die Wiesn, also seit letzter Woche ist das Oktoberfest ja rum, am Sonntag war der Ausklang und früher, ja, da ging man einfach auf die Wiesn, hat eine Maske getrunken. Heute geht man hin, um damit Geld zu verdienen, zumindest wenn man Influencer ist und genau dafür kassiert die Stadt München. Mehr als 100.000 Euro sind in diesem Jahr durch Lizenzen für Wiesn-Influencer und Unternehmen zusammengekommen. Wer auf dem Oktoberfest kommerziell postet, der braucht nämlich eine Genehmigung. Und je größer die Reichweite und je lukrativer die Kooperation, desto teurer die Lizenz. Und wer einfach drauf lospostet und erwischt wird, der zahlt mal richtig. Also München möchte damit die Marke Oktoberfest schützen. Von München raus in die Welt und Deutschland, Österreich und die Schweiz. Das Klassikradioland ist riesengroß, überall, wo Sie uns hören. Schöne Grüße an diesem Dienstagnachmittag mit Antonio Rossettis Flötenkonzert in G-Dur. Einen schönen, entspannten Feierabend für Sie.

Klassik gerade mit wundervollen Klängen. Je m'assenais, Suite Nummer 4 war das Sempidoresque, daraus der zweite Satz. Schönen Dienstagnachmittag wünsche ich Ihnen und es wird fleißig geprobt. 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Und Filmmusik gibt es jetzt bei mir, Patrick Doyle und der Potter Waltz.

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9: Im Studio Uwe Schimonek, guten Tag. So etwas hat es in Deutschland noch nicht gegeben. Zum ersten Mal wurde ein AfD-Politiker zum Landtagspräsidenten gewählt. In Sachsen-Anhalt bekam Tobias Rausch die nötige Mehrheit. Tom Husse berichtet.
10: Bei der Wahl bekam Rausch 48 Stimmen, 9 mehr als die AfD hat. Das BSW hatte bereits im Vorfeld gesagt, ja, wir unterstützen den AfD-Mann. Aus welchen Parteien die restlichen Stimmen kommen, unklar. Kritik an dem Wahlergebnis gab es unter anderem von den Grünen. Und vor dem Magdeburger Landtag hatten sich hunderte Menschen versammelt, um gegen einen AfD-Landtagspräsidenten zu protestieren. Die Personalie ist jetzt zwar geklärt, offen ist aber weiter, wer neuer Ministerpräsident wird. Im Dezember will sich AfD-Spitzenkandidat Siegmund zur Wahl stellen.
9: Wie kann die Streckensanierung bei der Deutschen Bahn noch effizienter werden? Damit befasst sich ein neuer Plan des Verkehrsministeriums. Künftig soll messbar sein, wie schnell der Ausbau der Schiene vorankommt. Geschaut wird etwa auf neue Gleise und auch darauf, wie sehr und wie oft sich Züge verspäten. Stiftung Warentest und ADAC warnen vor 2 Autokindersitzen. Beim Babysafe Pro der Marke Britax Römer und beim Mini Kit Core von Exit versagten wichtige Teile im Crashtest. Für Kinder kann das lebensgefährlich sein. Und das Wetter. Im Süden und in der Mitte zeigt sich heute Nachmittag oft die Sonne. Nahe der Alpen können später einzelne Schauer oder Gewitter aufziehen. Im Norden bleibt es stärker bewölkt. An der Küste fällt zeitweise etwas Regen. Die Temperaturen liegen aktuell zwischen 17 und 25 Grad.
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11: Einen schönen Nachmittag, schönen Feierabend wünsche ich Ihnen. Kurz nach 5 haben wir es. Mit dem Feierabend starten wir mit ganz, ganz entspannten Klängen und ja, schlingeln uns so durch den Rush-Hour-Verkehr. Ganz entspannt, entschleunigt kommen Sie gut und sicher an mit Sergei Prokofjew und Peter und dem Wolf. Außerdem natürlich dem Entschleuniger des Tages. Da gibt es heute wundervolle Klänge aus Großbritannien von Alexis French. Mehr dazu in gut 7 Minuten.
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0: Das Oboen-Konzert in D-Moll war das von Tommaso Albinoni. Hier ist Klassikradio am Dienstagnachmittag. 10:50 haben wir es. Es ist Zeit für...
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0: Das ist ein Musikstück, das einen noch ein bisschen mehr runterbringt. Gerade so in stressigen Zeiten, wenn Sie vielleicht am Bahnsteig stehen, auf den Zug warten, der wieder mal Verspätung hat oder vielleicht noch den Zug erwischen wollen und noch rennen. Und dann gibt es den Moment, man sitzt endlich und kann durchatmen. Und dann ist dieser Titel genau richtig. Der Entschleuniger des Tages kommt heute von New Classic Star Alexis French. Hier ist Dreamland.

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unverkennbar. Peter und der Wolf, das wunderbare Werk von Sergei Prokofjew, eben gehört hier bei uns bei Klassik Radio. Genau das Richtige für einen langen Arbeitstag. Ja, vielleicht auch den Feierabend jetzt schon ganz leichtfüßig zu genießen um 18 Minuten nach 5. Und dazu die schönste Klassik. Es geht auf die große Ballettbühne und da wird ja schon fleißig geprobt, denn die Adventsvorstellungen, die Weihnachtsvorstellungen sind natürlich wieder teilweise ausgebucht und es muss geprobt werden, damit alles dann perfekt ist. Die Rede ist vom Nussknacker. Und da hören wir jetzt den Blumenwalzer mit der Musik von Tschaikowski.

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5: Um kurz nach 17:30 einen schönen frühen Abend wünsche ich Ihnen. Vielleicht schon auf dem Weg heimwärts oder noch kurz zum Einkaufen. Vielleicht wird spontan heute Abend gegrillt. Das Wetter noch ausnutzen, diesen wunderschönen Spätsommerabend. Und dazu gibt es feinste Klänge von mir, von Franz Leher, das Vorspiel, der dritte Akt aus Tatjana. Und hier ist die Forelle aus dem heiteren Forellenquintett von Franz Schubert.
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0: Das Flötenkonzert in G-Dur von Antonio Casimir Cattelieri hier bei Klassik Radio am Dienstagabend. Und ab 19 Uhr ist wieder Showtime für unseren lieben Kollegen und Star-Tenor Rolando Villason. Ganz exklusiv hat er bei uns bei Klassik Radio seine eigene Radioshow. Rolando, auf was können wir uns denn später freuen bei dir?
1: Hola, hola, hola todos, jawohl. Heute Abend erzähle ich euch, liebe Zuhörerinnen und Zuhörer, von meinem geliebten Mozart, unser Bruder Mozart, und wie er sogar Geld sparen unterhaltsam gemacht hat, aber natürlich eine ganz schöne Geschichte Beziehung mit einem Vogel. Und ja, 1000 Fragen kriege ich von euch, wirklich. Es ist unglaublich. Vielen Dank. Ich suche zwei jetzt und ich werde dem antworten in unserer Sendung. Also, wir treffen uns ab 19 Uhr. Bis dann.

der große Meister. Hier bei uns bei Klassikradio Johann Sebastian Bach, sei Lob und Preis mit Ehren in der Version für Cello und Orchester. Ihnen wünsche ich einen wundervollen Dienstagabend. Alle, die jetzt gleich auf dem Weg Richtung heimwärts sind, vielleicht im Auto uns unterwegs hören, Ihnen eine gute und eine sichere Fahrt. Für mich heißt es auch Time to say goodbye, aber zumindest nur für heute. Wir hören uns morgen wieder, wenn Sie mögen, zur gewohnten Zeit ab 13 Uhr natürlich. Und ich habe jetzt noch wunderbare Filmmusik dabei für Sie aus Braveheart von James Horner. Freue mich auf morgen, den Nachmittag gemeinsam mit Ihnen zu verbringen. Bis dahin alles Gute und einen schönen Dienstagabend. Genießen Sie noch so ein bisschen die Sonnenstrahlen, wenn Sie sie noch finden können.

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10: Und heute geht es bei uns mal wieder um eine großartige Geschichte, die wir mit dem Rowohlt Wunderlich Verlag für Sie ausgesucht haben. Eine Reise nach Südschweden zu einem Ort der Nostalgie, eine vergessene Freundschaft und eine alte Dame, die immer, wenn der Regen auf das Wasser prasselt, ihre Bahnen zieht. Darum geht es in Die Regenschwimmerin, dem neuen Roman von Romy Völk, unserem heutigen Roman der Stunde in der Lesezeit hier bei Klassikradio.
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1: So schön klingt Ihr Feierabend, nur mit Klassikradio. Und hier ist die Lesezeit. Und in der geht es jetzt um das neue Buch einer Autorin, die vielen von Ihnen keine Unbekannte sein dürfte. Und genau darum haben wir es auch mit dem Rowohlt Wunderlich Verlag für die heutige Sendung ausgesucht. Zu Beginn von Romy Völks Karriere als Autorin verfasste sie noch klassische Krimis. Vor allem durch ihre Elbmarsch-Serie um die ermittelnden Frieda Paulsen und Bjarne Haverkorn wurde sie einer breiteren Leserschaft bekannt. Mit der Zeit fand sie aber den Weg vom Krimi zum Roman. Und mit ihrem Debüt in diesem Genre, Die Rückkehr der Kraniche aus dem Jahr 2022, stieg sie sofort in die Spiegel-Bestsellerliste ein. Jetzt liegt ihr neuer Roman Die Regenschwimmerin ganz druckfrisch in den Regalen der Buchhandlungen und darin begegnen wir zunächst Judith. Ihre Ehe steckt in der Krise, die Beziehung zu ihrer Tochter ist belastet und auch beruflich ist vieles ins Wanken geraten. Um Abstand von all dem zu gewinnen, kehrt sie zurück zu einem Sehnsuchtsort ihrer Kindheit, einer Insel in der Nähe von Stockholm. Zwischen alten Wäldern und der Weitläufigkeit Südschwedens möchte sie ihre Gedanken sortieren. Doch die vertraute Umgebung weckt nicht nur Nostalgie, sondern auch schmerzhafte Erinnerungen. Denn ausgerechnet hier trifft sie wieder auf Efi, die sie seit vielen Jahren nicht mehr gesehen hat. Und plötzlich stehen sie wieder im Raum, die unausgesprochene Enttäuschung und die Frage, warum ihre Freundschaft irgendwann verloren ging. Aber auch Efi bringt ihr eigenes Päckchen mit auf die kleine südschwedische Insel. Aus ihr hat das Leben mittlerweile eine bekannte Künstlerin gemacht. Doch die Taubheit, die ihr seit einiger Zeit immer weiter die Hände hinaufklettert, bedroht ihre Existenz. Während sich die beiden wieder vorsichtig annähern, begegnen sie einer weiteren Figur aus ihrer gemeinsamen Vergangenheit. Immer dann, wenn der Regen fällt, schwimmt Marga ihre Bahnen, angetrieben von einem schweren Schicksalsschlag, der sie immer wieder zurück ins Wasser führt. Die alte Dame lebt in einem einsamen Haus auf einer Lichtung in einem der Wälder der Insel. Jetzt, nachdem sie ihr ganzes Leben dort verbracht hat, soll sie ihr Haus räumen. Aber durch die unzähligen Höhen und vor allem Tiefen ihres Lebens weiß sie eines mit Sicherheit, nämlich, dass Aufgeben keine Option ist. Und Marga hat einen Traum. Sie möchte unbedingt noch ganz in den Norden des Landes, frische Molteberen kosten und vor allem die Nordlichter mit eigenen Augen sehen. Romy Völk erweckt mit Die Regenschwimmerin in uns ein ganz besonderes Gefühl der Melancholie. Dazu beiträgt ein Sommer, der seinen Zenit bereits überschritten hat und die weite Landschaft der schwedischen Insel immer wieder abwechselnd in strömenden Regen und goldenes Licht taucht. Ein Wiederkehren in eine Gegend, die Judith und Efi nach langer Zeit vertraut und fremd zugleich erscheint. Das Auseinandersetzen mit der eigenen Vergangenheit und damit, welchen Einfluss sie auf unsere Zukunft haben kann und vor allem darf. Und darüber, dass es nie zu spät ist, auf neue Vorbilder und Ideen zu treffen, um das eigene Leben zu meistern. Vor allem zeigt uns die Regenschwimmerin aber, wie unterschiedlich wir alle mit Verlust und Enttäuschung umgehen und dass ein Neuanfang eben nicht einfach wie ein neuer Tag um die Ecke kommt, sondern erst dann möglich wird, wenn man sich dem stellt, was lange unbearbeitet geblieben ist. Und noch mehr dazu kann uns Romy Völk auch noch persönlich verraten, und zwar im Interview nach schönster Musik hier bei Klassikradio. Bis gleich in der Lesezeit.

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1: Die ganz großen Klänge für Ihren Feierabend hier bei Klassikradio. Und Sie hören die Lesezeit. Und bei uns geht es heute ganz um den neuen Roman, der gerade im Rowohlt Wunderlich Verlag erschienen ist. Und zwar Die Regenschwimmerin von Spiegel-Bestseller-Autorin Romy Völk. Darin treffen drei Frauen in unterschiedlichen Abschnitten ihres Lebens auf einer Insel in der Nähe von Stockholm nach vielen Jahren erstmals wieder aufeinander. Es geht um Wendepunkte des Lebens, um Abschied, um Neuanfang, ums Loslassen und ums Angehen unerfüllter Träume. Und mehr dazu erzählt uns jetzt Romy Völk. Herzlich willkommen hier bei uns in der Sendung. Schön, dass Sie uns die Regenschwimmerin heute mitgebracht haben.
2: Ich freue mich sehr, hier zu sein. Vielen Dank.
1: Ja, warum haben Sie sich denn eigentlich eine Insel bzw. die Landschaft in Südschweden als Schauplatz für Ihren Roman ausgesucht? Konnte dieser Ort vielleicht etwas für die Geschichte leisten, was anders einfach nicht möglich gewesen wäre?
2: Ich fahre seit über 15 Jahren nach Schweden im Sommer in den Urlaub und habe mich wirklich von Tag 1 sehr verliebt in diese wunderschöne Landschaft. Ich hatte schon lange vor, etwas in Schweden zu schreiben. Es war nur die Idee nicht da. Aber alle meine Bücher haben etwas Besonderes, nämlich das Atmosphärische, dieses Nature Writing. Ich schreibe über tolle Natur und das hat sich so angeboten und ich habe wirklich lange drauf rum überlegt und endlich diese Nuss geknackt, was ich dort schreiben kann, welche Geschichte ich erzählen kann. Und jetzt war es soweit und das war perfekt und eben auch dieser perfekte Schauplatz, diese Insel bei Stockholm.
1: Jetzt treffen Judith, Efi und Marga ja nach vielen Jahren unverhofft wieder aufeinander und stehen alle an unterschiedlichen Wendepunkten ihres Lebens. Was hat sie denn an dieser Konstellation dieser drei Frauen so gereizt?
2: Vielleicht die Idee, dass Freundschaften und egal wie lange diese Freundschaften her sind, ne, dass sie heilsam sind, dass sie uns in einer schweren Krise helfen können, dass überhaupt Frauen, Freundschaften, also das habe ich selbst erfahren, immer da sind, ne, wenn es mal nicht weitergeht im Leben. Und alle drei Frauen haben einen Konflikt, eine Krise, stehen an einem Wendepunkt in ihrem Leben. Marga ist die Älteste mit Mitte 70, die anderen beiden sind so Mitte 40. Und das soll einfach Mut machen, dass die beste Freundin immer da ist und egal wo man steht im Leben, dass es eben immer weitergeht.
1: Ein besonders starkes Motiv des Romans ist ja Margas Wunsch, noch einmal die Nordlichter zu sehen. Was bedeutet denn dieser Wunsch für Sie persönlich innerhalb der Geschichte?
2: Also diesen Wunsch habe ich auch selber. Ich war zwar letztes Jahr auf Island und habe leider die Nordlichter nicht gesehen. Und das ist auch mein Wunsch. Und ich habe den so ein bisschen auf Marga übertragen. Sie ist ja diejenige, die Mitte 70 ist und eben noch diesen starken Wunsch hat, ihr Leben lang schon. Und auch in diesem Alter sagt, und ich möchte mir diesen Wunsch erfüllen. Und sie geht los und holt sich das eben ins Leben und sagt, ich möchte das jetzt nochmal verwirklichen. Das fand ich so ein schönes Signal nach außen.
1: Sagt Spiegel-Bestseller-Autorin Romy Völk über ihren neuen Roman Die Regenschwimmerin. Gleich noch mehr dazu, und zwar wie immer nach etwas Musik zum Wohlfühlen und Entspannen hier bei Klassikradio.

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7: Ja, wir arbeiten dort, wo die Not am größten ist. 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Frauen haben mir ganz lebhaft berichtet, wie sie sich mit Hilfe von World Vision Finanzwissen angeeignet haben und dann in Spargruppen zusammenschließen. Dadurch verbessern sie ihr Einkommen und können ihre Kinder verlässlich versorgen. Ja, und so bekommen die Kinder dann die Chance, gesund aufzuwachsen, zur Schule zu gehen und ihre Zukunft zu gestalten. Das berührt mich total.
6: Jeden Tag bedroht Hunger das Leben von Millionen.

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1: Wir sind zurück in der Lesezeit bei Klassik Radio. Und bei mir zu Gast ist noch immer Spiegel-Bestseller-Autorin Romy Völk mit ihrem neuen Roman Die Regenschwimmerin, der gerade beim Rowohlt Wunderlich Verlag erschienen ist. Gerade hat sie uns schon verraten, warum sie sich Südschweden als Schauplatz ausgesucht hat. Und zwar für einen Roman, in dem drei Frauen an ganz unterschiedlichen Wendepunkten ihres Lebens wieder aufeinandertreffen. Was war denn eigentlich für Sie das zentrale Motiv oder beziehungsweise die großen Themen hinter der Geschichte?
2: Eben genau das, dass wir, egal ob es in der Mitte des Lebens ist oder im Herbst des Lebens, sage ich mal, dass es nie zu spät ist, das Leben zu ändern. Und wenn es von außen verändert wird, wenn eine Krise eintritt, solange wir atmen, solange wir die Kraft haben, für uns selber einzustehen, ne, wird es weitergehen und es wird ein tolles Leben vor uns liegen, egal wie schwierig es gerade ist. Das wollte ich einfach damit zeigen und das inmitten dieser schönen Natur, die so heilsam ist. Also das kann ich aus eigenem Erleben sagen, wie heilsam Schweden allein auch für mich war.
1: Ja, Frau Völk, Sie haben ja in der Vergangenheit schon viele Krimis geschrieben und Sie sind mit Ihrem ersten Roman, Die Rückkehr der Kraniche, vor 4 Jahren direkt in die Liste der Spiegel-Bestseller-Autorinnen eingestiegen. Was reizt Sie denn daran, jetzt neben den Krimis auch immer wieder andere Geschichten zu erzählen?
2: Ich glaube, wir Kreativen wollen uns irgendwann auch mal verändern und wollen auch mal etwas anderes ausprobieren. Ich habe sehr, sehr lange Kriminalromane geschrieben und wollte gerne aus dem Krimi-Korsett aussteigen und eine spannende Geschichte erzählen, ohne dass es eben dieser Spannung oder ne, dieser Gleichen, sage ich mal, bedarf. Weil ich glaube auch in der Familie, im Freundeskreis gibt es Konflikte, die auch spannend sind. 2022 erschien ein Roman, mein erster Roman, Die Rückkehr der Kraniche, war sehr erfolgreich und ich habe so ein bisschen Blut geleckt, sage ich mal, da auch weiterzumachen. Und jetzt erscheint eben mit der Regenschwimmerin der dritte Roman.
1: Sagen Sie, wie kam Ihnen eigentlich die Idee zu Die Regenschwimmerin? Ist es vielleicht ein Roman, den Sie schon länger mit sich herumtragen?
2: Gar nicht so lange, wie den Wunsch, eben dort in Schweden auch etwas anzusiedeln und zu schreiben. Ich bin in Schweden natürlich auch jemand, der da schwimmen geht und das Wetter in Schweden ist ja wechselhaft. Das heißt, es gibt auch Regenphasen. Und irgendwie war es für mich so ein kurzer Moment am Wasser, als ich dachte, was wäre, wenn jetzt hier eben eine der Protagonistinnen bei Regen eintauchen und über den See schwimmen würde. Das wäre doch mal was ganz Besonderes. Und dann begann eben diese Geschichte sich in meinem Kopf zu entfalten. Und warum Marga bei Regen schwimmen geht, das hat ja einen Grund. Das darf der Leser sich gern erlesen im Roman.
1: Sagt Spiegel-Bestseller-Autorin Romy Völk über ihren neuen Roman Die Regenschwimmerin. Vielen Dank für Ihre Zeit, Frau Völk. Schön, dass Sie bei uns in der Lesezeit zu Gast sein konnten.
2: Ganz herzlichen Dank, dass ich das vorstellen durfte. Und ja, an alle Frauen immer schön mutig sein und die Träume verwirklichen.
1: Sie hören es, meine Damen und Herren. Und jetzt gibt es noch einmal ein bisschen Musik. Und dann hören wir zum Abschluss der Sendung noch gemeinsam rein ins Argon-Hörbuch zu Die Regenschwimmerin. Bis gleich hier in der Lesezeit.

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1: Ihr Feierabend bei Klassikradio und der Lesezeit. Heute ging es bei uns ganz um den neuen Roman von Spiegel-Bestseller-Autorin Romy Völk, gerade erschienen beim Rowohlt Wunderlich Verlag. Wir begleiten darin Judith, Efi und Marga, die sich nach langer Zeit zufällig auf einer Insel in der Nähe von Stockholm wieder begegnen. Alle drei stehen an Wendepunkten ihres Lebens. Judiths Ehe steht nach fast 20 Jahren vor dem Aus. Efi verliert nach und nach das Gefühl in ihren Händen und damit ihre Lebensgrundlage als Künstlerin. Und Marga muss ihr geliebtes Haus in einem Wald der Insel verlassen und zieht immer bei Regen ihre Bahnen im Wasser, um mit einem schweren Schicksalsschlag zurechtzukommen. Romy Völk verwebt diese drei Biografien in Die Regenschwimmerin gekonnt miteinander und erzählt so eine Geschichte über alte Freundschaften, über verpasste Chancen, über Trauer und über die Frage, ob man sich auch später im Leben noch einmal in Bewegung setzen kann. Und natürlich kommen auch alle, die sich eine Geschichte am liebsten vorlesen lassen, mit Die Regenschwimmerin auf ihre Kosten, denn wir hören jetzt rein ins Argon-Hörbuch, wunderbar vorgelesen von Tessa Mittelstädt.
2: Marga zog das Tempo an. Das einsetzende Brennen der Muskeln in den Oberarmen hielt sie auf Kurs, vertrieb alle anderen Gedanken aus ihrem Geist. Endlich erreichte sie die Ameiseninsel, schlug die Hand gegen den Felsen und stieß sich danach mit den Füßen von ihm ab. Der Regen prasselte auf sie ein, traf sie nun von hinten. Das kindliche Gesicht ihrer Tochter waberte im Wasser wie das Antlitz einer Nixe, die in der Tiefe des Sees lebte. Um ihrem Kind nahe zu sein, schwamm sie hier an Regentagen, wenn keine anderen Schwimmer im See waren. Seit Lydia und Hans fort waren, lebte sie unter den Menschen, aber schwimmen konnte sie nur allein. Ihre Kraft schwand, die Muskeln der Oberarme brannten, als Marga das Ufer erreichte. Am Badesteg lagen ihre warmen Kleider auf der Bank unter dem Vordach der Sauna, die die Einwohner regelmäßig nutzten. Für die Schweden war immer Saunawetter, im Sommer wie im Winter.
1: Ja, Die Regenschwimmerin ist eine Geschichte über drei Frauen, deren Wege sich in Schweden kreuzen. Über einen Sommer, in dem sich entscheidet, was festgehalten werden muss und was endlich losgelassen werden kann. Und darüber, dass sich das Leben immer wieder neu erfinden lässt. Wunderbar geschrieben von Bestseller-Autorin Romy Völk und jetzt überall erhältlich, wo es Bücher gibt. Und noch mehr dazu finden Sie natürlich wie immer auf der Klassikradio-Website und zwar unter Literatur. Ich sage danke fürs Zuhören, wünsche Ihnen noch einen schönen Abend hier bei Klassikradio und bis zum nächsten Mal in der Lesezeit.

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7: Hola, hola, halli, hallo, hola a todos, liebe Zuhörerinnen und Zuhörer und herzlich willkommen hier bei Klassikradio Furioso. Wie toll, dass ihr hier dabei seid mit su amigo Rolando Villazón hier am Mikrofon. Bom, bom, bom. Los geht's mit Antonin Dvorak. Wir hören von Im Humoresken Gestu, die Nummer 7 für Orchester. Vamonos!
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den zweiten Satz, ein schöner Walzer aus den Streicher Serenade in C-Dur von Piotr Ilitsch Tschaikowski hier bei Klassik Radio Furioso. Und ja, sofort hören wir und lese ihr eine Frage von Petra Hoffmann aus Regensburg. Ah, du hast einen wunderbaren Namen, liebe Petra Hoffmann. Also, ich singe Hoffmanns Erzählungen. In zwei Wochenende treffen wir uns noch einmal in St. Gallen. Vielleicht kannst du auch kommen. Liebe Petra, du hast geschrieben, lieber Rolando, was machst du, wenn du 5 Minuten zu früh bei einem Termin bist? Also, ich laufe ein bisschen und weil ich immer ein Buch mit mir habe, ich lese eine oder zwei Seiten. Ich lese normalerweise eine Seite in 2 Minuten. Das heißt, ich lese 3 Seiten und dann bin ich 2 Minuten spät zum Termin. Danke, Petra. Was machst du? Also jetzt, was machen wir alle? Wir hören den zweiten Satz Aria aus dem Klarinettkonzert Nummer 11 von Karl Stamitz.

aus Orpheus und Euridike, Opera, komponiert von Christoph Willibald Gluck, haben wir gerade, ach, ich habe sie verloren, eine Orchesterversion von diesem wunderbaren Moment von Gluck. Und ich bin so glücklich, dass in ein paar Wochen ich singe Orfeo, nicht von Gluck, aber von Monteverdi in Wien. Wir sehen uns da in der Wiener Staatsoper. Aber bevor das, ich muss euch präsentieren, unser nächster Komponist, unser lieber Mozart, der hat gerne Geld ausgegeben. Um den Überblick zu behalten, hat er seine Ausgaben in ein Heft geschrieben. Ja, und bei jedem anderen ist so ein Haushaltsbuch eine sehr trockene Sache, oder? Bei unserem lieber Mozart nicht. Er hat hinter dem Geldbetrag manchmal oder oft noch etwas Lustiges notiert. Zum Beispiel, ich liebe diese Geschichte, dass hinter der Ausgabe für seinen Starrvogel, er hatte so einen Vogel vor ein paar Jahren, der er liebte, und er hat das eine Melodie geschrieben. Diese Melodie hat die Starrvogel gepfeifet. Deswegen hat Mozart ihn gekauft, hat gehört diese Melodie. Und diese Melodie kannte niemand außer ihm, weil er hat es geschrieben. Also es ist ein bisschen ein Geheimnis, warum dieser Vogel konnte diese Melodie pfeifen. Und er hat den Vogel gekauft. Und dann hat er neben dieser Ausgabe die Melodie geschrieben und noch dazu: Das ist schön. Ja, es ist immer schön, etwas von Mozart zu hören, besonders seine Musik. Und wir hören jetzt eine ganz kleine Nachtmusik, ganz besonders den ersten Satz, den Marsch auf diese wunderbare Werk, die war entdeckt vor ein paar Jahren. Vamonos, viva Mozart!

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5: Hola, hola, hola. Ja, mit unserer Sendung. Ihr seid ganz richtig hier bei Klassik Radio Furioso. Liebe Zuhörerinnen und Zuhörer, wie jeden Tag haben wir Musik, Anekdoten und noch dazu, ich antworte eure Fragen. Die zweite Frage antworte ich ein bisschen später, aber jetzt hören wir den zweiten Satz aus dem Trompetenkonzert in Es-Dur von Joseph Haydn.
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Lobgesang Symphonie, die Nummer 2 von Felix Mendelssohn Bartholdy, hier bei Classic Radio Furioso. Ganz genau haben wir den Adagio Religioso, den dritten Satz, gehört. Und einer der schönsten Momente aus die Operageschichte kommt aus La Bohème, Opera komponiert von Giacomo Puccini. Und das ist am Ende der erste Akt, den Duett zwischen Mimi und Rodolfo. O soave fanciulla, das habe ich mit den Staatskapelle Dresden aufgenommen unter der Leitung von Nicola Luisotti und Mimi hat Annette Trepko gesungen. Also, hier kommen Anna und Rolando hier für euch, liebe Zuhörerinnen und Zuhörer, mit O soave fanciulla.

Aus dem Feuermusik haben wir den dritten Satz gehört, Musik komponiert von Georg Friedrich Händel. Und jetzt ist Zeit für die zweite Frage. Das kommt aus Graz und Florian Berger hat das geschickt. Vielen Dank, lieber Florian. Du schreibst, lieber Rolando, du bist ja ab und an auch im Fernsehen zu sehen. Zum Beispiel bei LOL. Könntest du dir vorstellen, einmal eine eigene Rolando-Show im Fernsehen oder als Stream zu haben? Das finde ich wunderbar. Also, danke, Florian. Ja, ich mag diese kleinen Abenteuer im Fernsehen, die ich mache ganz gerne. Eine komplett Rolando-Show. Es war kein komplett Rolando-Show, aber wir hatten in Arte Stars von Morgen, wo ich präsentierte, da junge Musiker, Musikerinnen, Sänger, Sängerinnen und Dirigentinnen. Und es war ganz schön. Das habe ich fast 10 Jahre gemacht. Ich freue mich hier bei Klassik Radio jeden Tag mit euch zu sein. 19 Uhr. Ich bin sehr zufrieden mit das. Wer weiß, was die Zukunft bringt. Vielleicht gibt es irgendwann irgendwo ein Rolando-Show, lieber Florian. Mal sehen. Also, danke für deine Frage. Und jetzt am Ende unserer Sendung kommt Emil Darzins mit seiner Walzmelancholik. Und mit das, liebe Zuhörerinnen und Zuhörer, sage ich tschüss, tschüss, tschüss. Und wir treffen uns morgen noch einmal, 19 Uhr, hier bei Klassik Radio Furioso, wo ich freue mich sehr, sehr, sehr immer mit euch und mit wunderbaren klassische Musik und mit Mozart zu sein. Also, bis morgen. Ciao, ciao.

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